0: 25 Grad. 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
2: Die Autobahn 1 Bremen Richtung Hamburg ist zwischen Harburg und Stillhorn wegen einer Nachtbaustelle bis ca. 5 Uhr früh gesperrt. Die A39 Braunschweig Richtung Salzgitter ist zwischen Salzgitter-Wartenstedt und Lichtenberg wegen einer Nachtbaustelle noch bis Freitag immer abends von 20 Uhr bis morgens um 5 gesperrt. Solange gibt es eine Umleitung für Sie, das ist die U78 und dann die U76. Die A40 Essen Richtung Duisburg ist zwischen Essen-Huttrop und Essen-Zentrum wegen Wartungsarbeiten bis morgen früh gesperrt. Die A44 Düsseldorf Richtung Essen ist zwischen dem Kreuz Düsseldorf Nord und Ratingen-Schwarzbach wegen Tunnelwartungsarbeiten noch bis Dienstag gesperrt. Die A45 Dortmund Richtung Hagen ist zwischen Westhofener Kreuz und Schwerte-Ärgste gesperrt. Da wird eine Ölspur beseitigt. Die A61 Ludwigshafen Richtung Koblenz ist zwischen Laudert und Pfalzfeld nach einem Unfall gesperrt. A66 Frankfurt Richtung Fulda. Zwischen Neuhof Süd und Nord ist der Tunnel Neuhof gesperrt. Da laufen Reparaturarbeiten. Solange nehmen Sie bitte die U47. Die A71 Richtung Schweinfurt ist zwischen Gräfenroda und Oberhof im Tunnel Rennsteig noch bis 6 Uhr wegen Wartungsarbeiten gesperrt. Die A535 Wuppertal Richtung Velbert ist zwischen Sonnborner Kreuz und Wuppertal-Dornab wegen einer Fahrbahnerneuerung bis 5 Uhr früh gesperrt. Und die A861 Dreieck Hochrhein, Grenzübergang Rheinfelden, ist zwischen dem Dreieck Hochrhein und Rheinfelden-Mitte in beiden Richtungen wegen Tunnelwartungsarbeiten noch bis 5 Uhr früh gesperrt.
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2: Aus dem Studio von NDR Info in Hamburg ab jetzt mit Carsten Thiele an Ihrer Seite. Ich freue mich, dass Sie mit dabei sind. Sie können sich ganz entspannt zurücklehnen und sich mit unseren Infos versorgen. Jetzt mit einem Blick auf den Besuch von Russlands Präsident Putin in China. Putin und Staatschef Xi haben bei ihrem Treffen, wie erwartet, demonstrativ Einigkeit gezeigt. Sie betonten ihre enge Zusammenarbeit, unterschrieben zahlreiche Verträge zu Handel und Energie und sie haben ihren seit 25 Jahren bestehenden Vertrag über gute Nachbarschaft, Freundschaft und Zusammenarbeit verlängert. Aber wie eng ist diese Partnerschaft wirklich? Darüber hat meine NDR-Kollegin Nina Zimmermann mit Sarah Kirchberger gesprochen vom Institut für Sicherheitspolitik an der Uni Kiel. Ihr Schwerpunkt ist das russisch-chinesische Verhältnis. Die erste Frage, ist das tatsächlich eine Beziehung auf Augenhöhe zwischen den beiden Mächten oder ist Russland inzwischen abhängiger von China als umgekehrt?
3: Naja, Russland ist vor allem durch den Krieg gegen die Ukraine inzwischen extrem abhängig von China. Also ohne Chinas massiven Support, sowohl wirtschaftlich, politisch als auch mit einigen wahrscheinlich schon entscheidenden, Dual-Use-Technologien, wäre Russlands Kriegsmaschine die Puste schon lange ausgegangen in der Ukraine. Und das macht natürlich eine enorme Abhängigkeit, gerade vor dem Hintergrund der westlichen Sanktionen. Also ohne die chinesische Wirtschaft hinter sich könnte Putin diesen Krieg so gar nicht führen. Aber das ist ja jetzt eine Momentaufnahme. Und wenn Sie jetzt die historische Entwicklung sehen, dann hat es tatsächlich noch nie ein so beispielloses Niveau der Zusammenarbeit zwischen diesen beiden Ländern gegeben.
4: Wir können ja gleich mal schauen, was das auch für Europa im Umkehrschluss bedeutet. Aber würden Sie sagen, aktuell ist Staatspräsident und Parteichef Xi Putins letzter Verbündeter?
3: Das kann man so nicht sagen, denn Russland hat ja auch zum Beispiel gerade ein richtiges, im Grunde Militärbündnis mit Nordkorea geschlossen. Also sind über 10.000 nordkoreanische Soldaten an die Front gezogen und haben für Russland gekämpft. Nordkorea hat Artilleriemunition geliefert in riesigem Umfang nach Russland. Russland hat ja auch aus dem Iran zum Beispiel diese Shahed-Drohnen bekommen und ballistische Raketen. Also man kann jetzt nicht sagen, dass China der einzige Verbündete von Russland wäre. Aber es ist sicherlich vielleicht der entscheidende Verbündete, der letztlich mit der enormen wirtschaftlichen Kraft Russland erlaubt, eben diesen Krieg weiterzuführen und weiter oben zu schwimmen.
4: Cui bono, fragt man dann gerne. Wem zum Zwecke? Was hat China davon?
3: Naja, Russland und
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0: weggerollt. Der Castortransport war kurz vor 22 Uhr in Jülich gestartet und gegen 1 Uhr in Ahaus angekommen. Begleitet wurde er von kleineren Protesten. Die Polizei war wieder mit einem Großaufgebot entlang der 170 Kilometer langen Strecke im Einsatz. In Görlitz ist 2 Tage nach dem Einsturz eines Wohnhauses in den Trümmern die Leiche einer Frau gefunden worden. Nach den beiden anderen Vermissten wird weiterhin gesucht. Die Ursache des Unglücks ist noch unklar. Fußball-Bundesligist SC Freiburg hat das Europa-League-Finale verloren. Die Freiburger unterlagen Aston Villa aus England, klar mit 0:3. Bei der Eishockey-Weltmeisterschaft in der Schweiz hat Deutschland auch sein 4. Gruppenspiel verloren, gegen die USA nach Penalty-Schießen mit 3:4. Die Deutschen müssen die nächsten 3 Spiele gewinnen, um noch eine Chance aufs Viertelfinale zu haben.
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0: In Bayern hat die Polizei einen Mann festgenommen, der im Rheinland bereits seit längerem gesucht wurde und gegen den ein Haftbefehl vorlag. Er soll sich als falscher Polizist ausgegeben und so vor allem ältere Menschen betrogen haben. Lena Wensch, WDR Köln.
2: Der 18-Jährige ist bei einer Verkehrskontrolle bei Erlangen entdeckt und festgenommen worden. Er soll Mitglied einer mutmaßlichen Betrügerbande sein, die sich in mindestens 12 Fällen als falsche Polizisten ausgegeben und gezielt ältere Menschen im Rheinland und im Oberbergischen Kreis betrogen haben sollen. Nach Angaben der Staatsanwaltschaft Köln wird insgesamt gegen 4 Männer und eine Frau im Alter zwischen 18 und 28 Jahre ermittelt. Sie sollen Debit- und Kreditkarten ihrer Opfer gestohlen und anschließend Bargeld abgehoben oder Waren eingekauft haben.
0: Das Wetter in Nordrhein-Westfalen. In der Nacht 7 bis 12 Grad, am Tag dann freundlich und wärmer bei maximal 23 Grad. Und das war WDR aktuell.
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3: Die Autobahn 1 Bremen Richtung Hamburg ist zwischen Harburg und Stillhorn wegen einer Nachtbaustelle noch bis ca. 5 Uhr gesperrt. Die A39 Braunschweig Richtung Salzgitter ist zwischen Salzgitter-Wartenstedt und Lichtenberg wegen einer Nachtbaustelle immer abends ab 8 Uhr bis morgens um 5 gesperrt. Das dauert bis Freitag. Solange gibt's eine Umleitung, das ist die U78 und dann die U76. Die A40 Essen Richtung Duisburg ist zwischen Essen-Huttrop und Essen-Zentrum wegen Wartungsarbeiten bis morgen früh gesperrt. Die A44 Düsseldorf Richtung Essen ist zwischen dem Kreuz Düsseldorf-Nord und Ratingen-Schwarzbach wegen Tunnelwartungsarbeiten bis Dienstag gesperrt. Die A45 Dortmund Richtung Hagen ist zwischen Westhofener Kreuz und Schwerte-Ärgste gesperrt, da wird eine Ölspur beseitigt. Die A61 Ludwigshafen Richtung Koblenz ist zwischen Laudert und Pfalzfeld nach einem Unfall gesperrt. A66 Frankfurt Richtung Fulda. Zwischen Neuhof Süd und Nord ist der Tunnel Neuhof wegen Reparaturarbeiten gesperrt. Die Umleitung geht über die U47. Die A71 Richtung Schweinfurt ist zwischen Gräfenroda und Oberhof wegen Wartungsarbeiten im Tunnel Rennsteig noch bis 6 Uhr früh gesperrt. Die A535 Wuppertal Richtung Velbert ist zwischen Sonnborner Kreuz und Wuppertal-Dornab wegen einer Fahrbahnerneuerung bis 5 Uhr gesperrt. Und die A861 Dreieck Hochrhein, Grenzübergang Rheinfelden, ist zwischen Dreieck Hochrhein und Rheinfelden Mitte bis 5 Uhr gesperrt. Da laufen Tunnelwartungsarbeiten. Das war's vom Verkehr.
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3: Aus dem Studio von NDR Info in Hamburg, heute Nacht mit Carsten Thiele. Und jetzt geht's um etwas, das wir wohl alle kennen, denke ich mal. Es geht um den Ärger, wenn Geräte kaputt gehen. Und wenn man dann das kaputte Gerät reparieren lassen will, dann heißt es, nee, machen wir nicht, lohnt sich nicht, Ersatzteile gibt's nicht, kaufen Sie doch lieber was Neues. Ja, und dann ist man noch ärgerlicher. Die EU will was daran ändern. Vor 2 Jahren hat sie eine Richtlinie verabschiedet mit dem Ziel, das Recht auf Reparatur zu fördern. Bis Ende Juli soll diese Richtlinie umgesetzt sein. Bleibt also nicht mehr viel Zeit. In Deutschland hat der Bundestag in erster Lesung über ein Gesetz zum Recht auf Reparatur beraten. Aber wie groß ist eigentlich bei den Menschen der Wunsch, mehr Dinge reparieren zu lassen, statt was Neues zu kaufen? Mit diesem Thema hat sich die Psychologin Katharina Gangl befasst für das Nürnberger Institut für Marktentscheidung. Meine WDR-Kollegin.
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0: in den USA, Kanada und Mexiko bekannt. Mit Spannung wird seine Erklärung zum Torwartthema erwartet. Laut Medienberichten gibt Manuel Neuer von Bayern München sein Nationalmannschafts-Comeback. Er war nach der EM vor 2 Jahren zurückgetreten.
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0: Zum 4. Mal in diesem Jahr ist in der Nacht Atommüll von Jülich nach Ahaus gerollt. Der Castortransport war kurz vor 22 Uhr gestartet, begleitet von kleineren Protesten. Aus Ahaus Markus Holtrichter für WDR aktuell.
2: Mit Trillerpfeifen und Buhrufen, so wurde der Castor von Demonstranten kurz vor 1 Uhr in Ahaus empfangen. Sie hatten wieder eine Mahnwache organisiert und stellen die Sicherheit von Transporten und Brennelemente-Zwischenlager in Frage. Laut Polizei gab es keine wirklichen Störaktionen. Sie war wieder mit einem Großaufgebot entlang der 170 Kilometer langen Strecke im Einsatz. Und das für erneut nur einen Atommüllbehälter. Weitere 148 sollen bis Mitte des kommenden Jahres noch von Jülich nach Ahaus gebracht werden.
0: Das Wetter in Nordrhein-Westfalen. In der Nacht lassen die Schauer nach, dazu 7 bis 12 Grad. Am Tag erst noch viele Wolken, danach freundlich und wärmer. In Dortmund 21, in Rheine 22 und in Ratingen 23 Grad. Das war WDR aktuell.
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3: Die Autobahn 1 Bremen Richtung Hamburg ist zwischen Harburg und Stillhorn wegen einer Nachtbaustelle noch bis ca. 5 Uhr gesperrt. Die A4 Dresden Richtung Görlitz ist zwischen Ottendorf-Ockrilla und Pulsnitz nach einem Unfall gesperrt. Die A4 Köln Richtung Aachen ist zwischen dem Kreuz Köln-Gremberg und Köln-Poll wegen Löscharbeiten gesperrt. Die A39 Braunschweig Richtung Salzgitter ist zwischen Salzgitter-Wartenstedt und Lichtenberg wegen einer Nachtbaustelle bis Freitag immer von 20 Uhr bis morgens um 5 gesperrt. Die Umleitung geht dann über die U78 und die U76. Die A40 Essen Richtung Duisburg ist zwischen Essen-Huttrop und Essen-Zentrum wegen Wartungsarbeiten noch bis morgen früh gesperrt. Die A44 Düsseldorf Richtung Essen ist zwischen dem Kreuz Düsseldorf Nord und Ratingen-Schwarzbach wegen Tunnelwartungsarbeiten noch bis Dienstag gesperrt. Die A45 Dortmund Richtung Hagen ist zwischen Westhofener Kreuz und Schwerte-Ärgste immer noch gesperrt, da wird eine Ölspur beseitigt. Die A61 Ludwigshafen Richtung Koblenz ist zwischen Laudert und Pfalzfeld nach einem Unfall bis 4 Uhr gesperrt. A66 Frankfurt Richtung Fulda. Zwischen Neuhof Süd und Neuhof Nord ist der Tunnel Neuhof wegen Reparaturarbeiten gesperrt. Die Umleitung geht dort über die U47. A71 Richtung Schweinfurt. Die ist zwischen Gräfenroda und Oberhof im Tunnel Rennsteig noch bis 6 Uhr gesperrt. Da laufen Wartungsarbeiten. Die A535 Wuppertal Richtung Felbert ist zwischen Sonnborner Kreuz und Wuppertal-Dornab bis 5 Uhr gesperrt. Da wird die Fahrbahn erneuert. Die A861 Dreieck Hochrhein Richtung Grenzübergang Rheinfelden. Die ist da zwischen Dreieck Hochrhein und Rheinfelden-Mitte in beiden Richtungen bis 5 Uhr gesperrt wegen Tunnelwartungsarbeiten. Und noch eine Info für Berlin. An der Stralauer Allee in Höhe am Oberbaum sind die Ampeln außer Betrieb. Vorsicht dort bitte.
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3: Aus dem Studio von NDR-Info in Hamburg. Heute mit Carsten Thiele. Ich grüße Sie. Ich habe heute Nacht wieder viele Nachrichten für Sie, Interviews, Hintergründe zu den Themen des Tages. Und jetzt geht es um etwas, das ein bisschen Freiheit bedeutet, Selbstständigkeit bedeutet, Erwachsenwerden bedeutet. Jep, gemeint ist der Führerschein. Ich weiß noch, wie stolz ich damals war, als ich endlich den Lappen in der Hand hatte, zumal ich mir den Führerschein selbst zusammengespart hatte. Damals waren das so ungefähr 2500 Mark, schätze ich mal. Und das ist kein Vergleich zu heute. Je nach Region kann der Führerschein schon mal 4.000 Euro kosten. Da muss man dann deutlich länger drauf sparen. Die Bundesregierung will, dass der Führerschein bald günstiger wird. Das Kabinett hat Pläne für eine Führerscheinreform beschlossen. Mein NDR-Kollege Sebastian Ottowitz hat unseren ARD-Hauptstadtkorrespondenten Chris Bertrow gefragt, was sich alles verändert und um wie viel die Preise für den Führerschein sinken sollen.
4: Man könnte sagen, das ist ja die Frage aller Fragen, aber leider ist es auch die, die man mit am schwersten beantworten kann. Verbände und auch Bundesverkehrsminister
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0: Freiburg hat das Europa-League-Finale verloren. Die Freiburger unterlagen Aston Villa aus England klar mit 0:3. Bei der Eishockey-WM in der Schweiz hat Deutschland auch sein viertes Gruppenspiel verloren, gegen die USA nach Penaltyschießen mit 3:4. Die Deutschen müssen die nächsten 3 Spiele gewinnen, um noch eine Chance aufs Viertelfinale zu haben.
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0: In Bayern hat die Polizei einen Mann festgenommen, der im Rheinland bereits seit längerem gesucht wurde und gegen den ein Haftbefehl vorlag. Er soll sich als falscher Polizist ausgegeben und so vor allem ältere Menschen betrogen haben. Lena Wensch, WDR Köln.
2: Der 18-Jährige ist bei einer Verkehrskontrolle bei Erlangen entdeckt und festgenommen worden. Er soll Mitglied einer mutmaßlichen Betrügerbande sein, die sich in mindestens 12 Fällen als falsche Polizisten ausgegeben und gezielt ältere Menschen im Rheinland und im Oberbergischen Kreis betrogen haben sollen. Nach Angaben der Staatsanwaltschaft Köln wird insgesamt gegen 4 Männer und eine Frau im Alter zwischen 18 und 28 Jahre ermittelt. Sie sollen Debit- und Kreditkarten ihrer Opfer gestohlen und anschließend Bargeld abgehoben oder Waren eingekauft haben.
0: Das Wetter in Nordrhein-Westfalen. Der Tag beginnt mit vielen Wolken, danach wird's aber freundlich und wärmer als zuletzt. In Lemgo 21, in Hamm 22 und in Düren 23 Grad. Das war WDR aktuell.
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3: Autobahn 4 Richtung Görlitz zwischen Ottendorf, Okrilla und Pulsnitz. 4 Kilometer Stau nach einem Unfall. Es dauert 20 Minuten länger deshalb. Die A39 Braunschweig Richtung Salzgitter ist zwischen Salzgitter-Wartenstedt und Lichtenberg wegen einer Nachtbaustelle noch bis morgen jeweils ab 20 Uhr bis 5 Uhr früh gesperrt. Solange gibt's dann dort eine Umleitung für Sie. Das ist erst die U78 und dann die U76. Die A44 Düsseldorf Richtung Essen ist zwischen Kreuz Düsseldorf Nord und Ratingen-Schwarzbach noch bis Dienstag gesperrt. Da wird der Tunnel gewartet. A66 Frankfurt Richtung Fulda. Zwischen Neuhof Süd und Neuhof Nord ist der Tunnel Neuhof wegen Reparaturarbeiten gesperrt. Unsere Empfehlung geht ab Neuhof Süd über die U47. Die A71 Richtung Schweinfurt ist zwischen Gräfenroda und Oberhof wegen Wartungsarbeiten im Tunnel Rennsteig noch bis 6 Uhr gesperrt. Das war's vom Verkehr. Kommen Sie gut an Ihr Ziel.
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3: Aus dem Studio von NDR Info in Hamburg, heute mit Carsten Thiele. Schönen guten Morgen wünsche ich Ihnen. Ich freue mich, dass Sie mit dabei sind zu dieser frühen Stunde und sage Ihnen was, Sie können sich jetzt ganz entspannt zurücklehnen und sich mit unseren Infos versorgen. Jetzt mit einem Blick auf den Besuch von Russlands Präsident Putin in China. Putin und Staatschef Xi haben bei ihrem Treffen wie erwartet wieder mal demonstrativ Einigkeit gezeigt. Sie betonten ihre enge Zusammenarbeit und unterschrieben zahlreiche Verträge zu Handel und Energie. Aber wie eng ist diese Partnerschaft wirklich? Darüber hat meine NDR-Kollegin Nina Zimmermann mit Sarah Kirchberger gesprochen vom Institut für Sicherheitspolitik an der Universität Kiel. Ihr Schwerpunkt dort ist das russisch-chinesische Verhältnis. Die erste Frage, ist das tatsächlich eine Beziehung auf Augenhöhe zwischen den beiden Mächten? Oder ist Russland inzwischen abhängiger von China als umgekehrt?
4: Naja, Russland ist vor allem durch den Krieg gegen die Ukraine inzwischen extrem abhängig von China. Also ohne Chinas massiven Support, sowohl wirtschaftlich, politisch als auch mit einigen wahrscheinlich schon entscheidenden, sag ich mal, Dual-Use-Technologien, wäre Russlands Kriegsmaschine die Puste schon lange ausgegangen in der Ukraine. Und das macht natürlich eine enorme Abhängigkeit, gerade vor dem Hintergrund der westlichen Sanktionen. Also ohne die chinesische Wirtschaft hinter sich könnte Putin diesen Krieg so gar nicht führen. Aber das ist ja jetzt eine Momentaufnahme. Und wenn Sie jetzt die historische Entwicklung sehen, dann hat es tatsächlich noch nie ein so beispielloses Niveau der Zusammenarbeit zwischen diesen beiden Ländern gegeben.
5: Wir können ja gleich mal schauen, was das auch für Europa im Umkehrschluss bedeutet. Aber würden Sie sagen, aktuell ist Staatspräsident und Parteichef Xi Putins letzter Verbündeter?
4: Das kann man so nicht sagen, denn Russland hat ja auch zum Beispiel gerade ein richtiges, im Grunde Militärbündnis mit Nordkorea geschlossen. Also es sind über 10.000.
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0: In der Fußball-Weltmeisterschaft gibt Bundestrainer Nagelsmann heute seinen Kader für die WM in den USA, Kanada und Mexiko bekannt. Vorab hatten Medienberichte für Aufregung gesorgt. Demnach soll Manuel Neuer von Bayern München zurück ins DFB-Team. Er war nach der EM vor 2 Jahren zurückgetreten.
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0: In den Kinos startet heute der Film Mother Mary, ein Musikdrama mit Hollywood-Star Anne Hathaway. Der Film wurde gedreht und produziert in NRW. Simone Schlosser, WDR Kultur.
2: Die Aufnahmen sind beeindruckend. Anne Hathaway steht als Popstar auf einer großen Bühne, umgeben von ihren Fans. Mehr als 2000 Statisten wurden dazu ausgewählt. Gedreht wurden diese Konzertszenen in der Turbinenhalle in Oberhausen. Insgesamt 50 Tage haben die Dreharbeiten in NRW gedauert. Weitere Schauplätze waren die Burg Adendorf in Wachtberg und das Kunstrasenfestival in Bonn. Der Film Mother Mary ist eine internationale Koproduktion. Beteiligt waren unter anderem das angesagte US-Studio A24 und die Kölner Produktionsfirma Augenschein. Die Film- und Medienstiftung NRW hat den Film mit 1 Million Euro gefördert.
0: Das Wetter in Nordrhein-Westfalen. Heute früh ist es häufig noch bewölkt, vereinzelt mit einigen Schauern. Im weiteren Verlauf wird es dann zunehmend freundlich und sonnig. In Solingen und Hamm 21 Grad, in Wesel und Siegen 22 und in Aachen 23 Grad. Morgen wird es sommerlich warm. Es gibt viel Sonnenschein bei nur wenigen Wolken. Die Temperatur steigt auf 21 bis 29 Grad. Und auch am Samstag viel Sonne, dann bei 25 bis 30 Grad. Zum Abend kann es einzelne Gewitter geben. Das war WDR aktuell. WDR 5, die Verkehrslage. Die A44 Düsseldorf-Essen ist zwischen Kreuz Düsseldorf-Nord und Ratingen-Schwarzbach in beiden Richtungen wegen Tunnelarbeiten bis Dienstag gesperrt. Und die B236 Lünen Richtung Schwerte ist zwischen B54 und Dortmund-Nordost nach einem LKW-Unfall gesperrt.
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3: Mit Tobi Strauß. Guten Morgen. Wir haben Ihr Infopaket gepackt für diesen 21. Mai und drin sitzt unter anderem Julian Nagelsmann. Der Bundestrainer sagt heute nämlich, welche Spieler er mitnehmen will zur Fußball-Weltmeisterschaft in 3 Wochen. Wir gucken aber auch nach Aachen. Auch da wird ermittelt nach einem Fall von mutmaßlicher Wissenschaftsspionage. Und die Europäische Union hat sich über den Zolldeal mit den USA verständigt. Reaktionen dazu in unserer Medienschau. Donald Trump hat keine Bedenken. Der US-Präsident ist jetzt gefragt worden, wie er es denn findet, dass der russische Präsident Wladimir Putin den chinesischen Staatschef Xi Jinping besucht, kurz nachdem Donald Trump ja selber in Peking war. Und Donald Trump hat gesagt, er fände das gut, er verstehe sich auch mit beiden gut, nur die Zeremonie, die er bekommen habe, die sei dann doch noch etwas großartiger gewesen als die für Putin. In China selbst, da freut man sich auch. Nach dem prominenten Besuch der letzten Tage sieht man sich doch zunehmend als Zentrum globaler Diplomatie. Und für Russlands Präsident Putin ist China eins der wenigen Länder, wo man ihm noch den roten Teppich ausrollt.
4: Xi Jinping, Wladimir Putin und ihre Übersetzer schwelgen in Erinnerung. Die beiden Staatschefs besuchen eine Ausstellung in Peking, an den Wänden dabei sie selbst. Aufnahmen von früheren Treffen, die zeigen sollen, die Verbindung der beiden ist eine langjährige, enge Partnerschaft. Laut Putin ist die Beziehung sogar so gut wie noch nie. Und Xi sagt bei diesem Treffen, die chinesisch-russischen Beziehungen seien in eine neue Phase eingetreten, geprägt von größeren Erfolgen und einer Entwicklung, die schnell, aber stabil und qualitativ hochwertig sei. Putin und er hätten das gemeinsame Ziel, dies weiter voranzutreiben. Wie US-Präsident Trump in der Vorwoche bekommt auch Putin fast das komplette Pomp-Paket. Militärische Ehren, Hymnen, roter Teppich, dazu chinesische Kinder, die Xi und ihm zujubeln. Anders als bei Trump steht am Ende sogar etwas Handfestes, eine gemeinsame Erklärung. Viele der rund 40 unterzeichneten Abkommen sind allerdings vor allem Absichtserklärungen. Das vielleicht wichtigste Projekt, zumindest aus russischer Sicht, kommt derweil weiter nicht, eine neue Gaspipeline von Sibirien nach Nordchina. Seit dem Angriff auf die Ukraine und den westlichen Sanktionen liefert Russland Öl und Gas vor allem in die Volksrepublik, hat sich wirtschaftlich von China abhängig gemacht. Auf der geopolitischen Ebene ist es derweil ein Geben und Nehmen. Beide unterstützen sich gegenseitig. So sagt Russland klar, die demokratisch regierte Insel Taiwan.
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0: 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Der Tierschutzbund kritisiert, der Staat wälze seit Jahrzehnten zentrale Aufgaben des Tierschutzes auf gemeinnützige Vereine ab, ohne einen ausreichenden finanziellen Ausgleich zu schaffen. Bisher werden Tierheime vor allem von den Städten und Gemeinden finanziert, oft aber nicht kostendeckend. Das Ziel ist, erstmals gerichtlich klären zu lassen, ob der Bund verpflichtet ist, Tierheime finanziell zu unterstützen. Dabei berufen sich die Tierschützer auf das Staatsziel Tierschutz, das im Grundgesetz verankert ist.
1: Zum vierten Mal in diesem Jahr ist in der Nacht Atommüll von Jülich nach Ahaus gerollt. Der Castortransport war kurz vor 22 Uhr gestartet, begleitet von kleineren Protesten. Aus Ahaus Markus Holtrichter für WDR Aktuell.
2: Mit Trillerpfeifen und Buhrufen, so wurde der Castor von Demonstranten kurz vor 1 Uhr in Ahaus empfangen. Sie hatten wieder eine Mahnwache organisiert und stellen die Sicherheit von Transporten und Brennelemente-Zwischenlager in Frage. Laut Polizei gab es keine wirklichen Störaktionen. Sie war wieder mit einem Großaufgebot entlang der 170 Kilometer langen Strecke im Einsatz. Und das für erneut nur einen Atommüllbehälter. Weitere 148 sollen bis Mitte des kommenden Jahres noch von Jülich nach Ahaus gebracht werden.
1: Weitere Meldungen im Überblick. Der Bund steigt offenbar mit 40% in den deutsch-französischen Rüstungskonzern KNDS ein. Der Konzern stellt unter anderem den Kampfpanzer Leopard 2 her, hat mehr als 11.000 Beschäftigte und einen Umsatz von knapp 4 Milliarden Euro. Bei den Korruptionsvorwürfen in der JVA Euskirchen gibt es eine neue Entwicklung. Ein ehemaliger Häftling hat dem WDR gesagt, dass es schon vor gut 20 Jahren Bestechung in dem Gefängnis gegeben habe. Insassen hätten Mitarbeitern zum Beispiel Geld dafür gezahlt, Freigang zu bekommen. Wegen ähnlicher Vorwürfe gegen Beamte hatte es vor kurzem eine Razzia in der JVA Euskirchen gegeben. Das Bundesarbeitsgericht beschäftigt sich heute wieder mit einer Frage zu den Rechten kirchlicher Arbeitgeber. Eine Sozialpädagogin hatte sich vor 14 Jahren auf eine Teilzeitstelle beworben, für die man laut Ausschreibung Kirchenmitglied sein musste. Das war sie nicht und wurde nicht zum Vorstellungsgespräch eingeladen. Sie sieht darin eine Diskriminierung. Bei der Eishockey-WM in der Schweiz hat Deutschland auch sein viertes Gruppenspiel gegen die USA nach Penalty-Schießen mit 3-4 verloren. Die Deutschen müssen die nächsten drei Spiele gewinnen, um noch eine Chance aufs Viertelfinale zu haben.
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1: In den USA moderiert Stephen Colbert heute Abend zum letzten Mal die Late Show. Die Sendung wird nach 33 Jahren abgesetzt. Giselle Uecker, WDR New York.
4: Nun wird die letzte Episode der Late Show ausgestrahlt. Das Ende der Sendung sei eine rein finanzielle Entscheidung, erklärte TV-Sender CBS. Branchenkenner sehen allerdings auch politische Motive als Grund. Die Entscheidung für die Absetzung von Trump-Kritiker Colbert fiel zu einem auffälligen Zeitpunkt, kurz vor einer geplanten Fusion von Mutterkonzern Paramount. Für die war die Zustimmung der US-Kommunikationsbehörde nötig. Wie die allerletzte Late Show aussehen wird, ist bisher ein streng gehütetes Geheimnis. Colberts Late-Night-Kollegen Jimmy Kimmel und Jimmy Fallon wollen aus Respekt vor dem Abschied ihre zeitgleich laufenden Shows aussetzen und am Abend nur alte Wiederholungen zeigen.
1: Das Wetter in Nordrhein-Westfalen. Heute früh ist es teilweise bewölkt, teilweise freundlich. Im weiteren Verlauf wird es dann verbreitet sonniger und die Wolken werden weniger. In Olpe 20 Grad, in Bocholt 22 und in Grevenbruch 23 Grad. Morgen wird es sommerlich warm. Es gibt viel Sonnenschein bei nur wenigen Wolken. Die Temperatur steigt auf 21 bis 29 Grad. Und auch der Samstag bringt viel Sonne, dann bei 25 bis 30 Grad. Zum Abend kann es vom Münsterland her einzelne Gewitter geben. Das war WDR aktuell. WDR 5, die Verkehrslage A2 Dortmund Richtung Oberhausen zwischen Dreieck Bottrop und Kreuz Oberhausen etwa 15 Minuten plus 4 Kilometer Stau. A40 Dortmund Richtung Duisburg zwischen Dreieck Bochum West und Dreieck Essen Ost 4 Kilometer stockender Verkehr. Die A44 Düsseldorf Essen ist zwischen Kreuz Düsseldorf Nord und Ratingen Schwarzbach in beiden Richtungen wegen Tunnelarbeiten bis Dienstag gesperrt. A516 Abzweig Oberhausen zwischen Kreuz Oberhausen und Oberhausen Eisenheim etwa 10 Minuten plus 3 Kilometer Stau. Und die B236 Lünen Richtung Schwerte ist zwischen B54 und Dortmund Nordost nach einem LKW-Unfall gesperrt.
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5: mit Tobi Strauß. Guten Morgen. Ob der Bundeskanzler und der Bundestrainer den gleichen Bundeskommunikationsberater haben, das ist nicht überliefert. Man könnte aber den Eindruck gewinnen, denn beide haben in diesem Bereich, zum Teil ja auch nach eigener Aussage, Nachholbedarf. Aktuell steht vor allem Julian Nagelsmann im Vordergrund.
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0: In einem mutmaßlichen Justizskandal in NRW werden neue Vorwürfe erhoben, und zwar von einem ehemaligen Häftling des Gefängnisses Euskirchen im Rheinland. Die JVA steht seit einigen Wochen in den Schlagzeilen, weil Mitarbeiter dort Schmiergeld von Insassen angenommen haben sollen. Der frühere Häftling sagte im BDR, dass dies schon vor gut 20 Jahren so gewesen sei, als er selbst in der Kleiderkammer der JVA arbeitete.
1: Ein Gefangener ist zu einem der höhere Beamte in der Kleiderkammer gekommen und hat eben dort Geld übergeben, manchmal im Briefumschlag, manchmal eben direkt auf die Hand. Und derjenige hat ihm dann eben bestätigt, ist okay, am Wochenende kannst du raus oder danach die Woche.
0: NRW-Justizminister Limbach sagte dem BDR, dass kein Bestechungsverdacht aus dieser Zeit bekannt sei. Die aktuellen Vorwürfe in der JVA Euskirchen richten sich gegen 8 Beschäftigte. Außerdem sind im Gefängnis offenbar einige Generalschlüssel manipuliert worden. Das hat dazu geführt, dass die Sicherheit aller Gefängnisse in NRW überprüft wird. Für die geplante Rentenreform liegt offenbar jetzt ein konkreter Vorschlag auf dem Tisch. Einem Medienbericht zufolge empfiehlt die von der Bundesregierung eingesetzte Expertenkommission, das Renteneintrittsalter langfristig auf 70 Jahre zu erhöhen. Philipp Eckstein, WDR Berlin.
2: Bis Ende Juni will die Expertenkommission zur gesetzlichen Rente ihre Vorschläge vorlegen. Die Bild-Zeitung berichtet jetzt, die Kommission werde empfehlen, das Renteneintrittsalter von 67 Jahren schrittweise zu erhöhen. Und zwar bis Anfang der 2040er Jahre auf 68, bis Anfang der 2050er auf 69 und dann Anfang der 2060er schließlich auf 70 Jahre. Laut dem Bericht soll unter den Mitgliedern der Kommission umstritten sein, ob auch Beamte künftig in die gesetzliche Rentenversicherung einzahlen sollten. Eine Mehrheit soll dagegen sein. CDU, CSU und SPD haben noch für das laufende Jahr eine Rentenreform angekündigt.
0: Zum 4. Mal in diesem Jahr ist in der Nacht Atommüll von Jülich nach Ahaus gerollt. Der Castortransport war kurz vor 22 Uhr gestartet, begleitet von kleineren Protesten. Aus Ahaus, Markus Holtrichter für WDR aktuell.
3: Mit Trillerpfeifen und Buhrufen, so wurde der Castor von Demonstranten kurz vor 1 Uhr in Ahaus empfangen. Sie hatten wieder eine Mahnwache organisiert und stellen die Sicherheit von Transporten und Brennelemente-Zwischenlager in Frage. Laut Polizei gab es keine wirklichen Störaktionen. Sie war wieder mit einem Großaufgebot entlang der 170 Kilometer langen Strecke im Einsatz. Und das für erneut nur einen Atommüllbehälter. Weitere 148 sollen bis Mitte des kommenden Jahres noch von Jülich nach Ahaus gebracht werden.
0: Weitere Meldungen im Überblick. Der Bund steigt offenbar mit 40% in den deutsch-französischen Rüstungskonzern KNDS ein. Der Konzern stellt unter anderem den Kampfpanzer Leopard 2 her, hat mehr als 11.000 Beschäftigte und einen Umsatz von knapp 4 Milliarden Euro. Am Bundesgerichtshof geht es heute darum, wie eine Online-Seite aussehen muss, auf der man seinen Vertrag kündigen kann. Verbraucherschützer kritisieren, dass bei der Kette FitX neben der Kündigung auch prominent darauf hingewiesen wird, dass man den Vertrag pausieren kann. Die Fitnesskette verteidigt das als rein sachliche Information. Fußball-Bundestrainer Nagelsmann gibt heute bekannt, mit welchen 26 Spielern er zur WM fährt. Die ersten beiden hat der DFB gerade mit Clips bei Social Media veröffentlicht. Kapitän Joshua Kimmich und Stürmer Dennis Undaf. 10 weitere sollen vorab bis heute Mittag folgen. Größtes Diskussionsthema ist vor allem die mutmaßliche Rückkehr von Torwart Manuel Neuer.
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0: Heute ist der erste bundesweite Aktionstag Zusammenhalt in Vielfalt, veranstaltet von der Initiative Kulturelle Integration. Gefeiert wird der Tag in ganz Deutschland mit hunderten Aktionen, Veranstaltungen und Kulturprogrammen. Nicola Reik, WDR Kultur.
5: Figurentheater in Duisburg, ein Fotoshooting mit Kölner Schülern und Schülerinnen, gemeinsam singen und tanzen im Zentrum von Meschede oder eine Demokratie-Kochshow in Münster. Viele Kommunen in NRW bieten eigene Programme zum Aktionstag Zusammenhalt in Vielfalt. Bundesweit sind mehr als 400 Veranstaltungen geplant. Das zentrale Programm steigt im Europäischen Haus in Berlin. Dort gibt es Lesungen und Musik und es wird auf 2 Podien den ganzen Tag über diskutiert.
0: Das Wetter in Nordrhein-Westfalen. Heute früh ist es zunächst noch bewölkt, im weiteren Verlauf wird es dann verbreitet sonniger und die Wolken werden weniger. In Wermelskirchen und Lemgo 20 Grad, in Soest 21 und in Xanten und Steinfurt 22 Grad. Morgen wird es sommerlich warm, es gibt viel Sonnenschein bei nur wenigen Wolken, die Temperatur steigt auf 21 bis 29 Grad und auch der Samstag bringt...
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0: Konkreter Vorschlag auf dem Tisch. Einem Medienbericht zufolge empfiehlt die von der Bundesregierung eingesetzte Expertenkommission, das Renteneintrittsalter langfristig auf 70 Jahre zu erhöhen. Ob das so umgesetzt wird, ist aber noch offen. Philipp Eckstein, WDR Berlin.
1: Bis Ende Juni will die Expertenkommission zur gesetzlichen Rente ihre Vorschläge vorlegen. Die Bild-Zeitung berichtet jetzt, die Kommission werde empfehlen, das Renteneintrittsalter von 67 Jahren schrittweise zu erhöhen. Und zwar bis Anfang der 2040er Jahre auf 68, bis Anfang der 2050er auf 69 und dann Anfang der 2060er schließlich auf 70 Jahre. Laut dem Bericht soll unter den Mitgliedern der Kommission umstritten sein, ob auch Beamte künftig in die gesetzliche Rentenversicherung einzahlen sollten. Eine Mehrheit soll dagegen sein. CDU, CSU und SPD haben noch für das laufende Jahr eine Rentenreform angekündigt.
0: Die tagelangen Spekulationen über die deutsche Fußballnationalmannschaft gehen heute zu Ende. Es geht darum, welche 26 Spieler mit zur WM in 3 Wochen fahren. Einige Namen hat der DFB heute schon in Social-Media-Videos bekannt gegeben. Unter anderem ist Kapitän Joshua Kimmich mit dabei. Näherin Enna Boski, WDR Sport.
2: Zu sehen waren Kinderbilder, private Botschaften und ein persönlicher Gruß des Bundestrainers, der Kimmich als Leader auf dem Feld bezeichnete. Als zweiter und dritter Spieler folgten Stuttgarts Stürmer Dennis Undaff sowie Dortmunds Abwehrchef Nico Schlotterbeck. So wird die Liste Stück für Stück aufgefüllt. Besonders aufmerksam wird heute auf die Torwartfrage geschaut. Mehrere Medien berichten, dass Manuel Neuer trotz seines Rücktritts aus der Nationalmannschaft 2024 überraschend als Nummer 1 zurückkehren könnte. Vor Oliver Baumann.
0: Weitere Meldungen im Überblick. Der Bund steigt offenbar mit 40% in den deutsch-französischen Rüstungskonzern KNDS ein. Der Konzern stellt unter anderem den Kampfpanzer Leopard 2 her, hat mehr als 11.000 Beschäftigte und einen Umsatz von knapp 4 Milliarden Euro. Die USA haben wegen Mordes Anklage gegen Kubas Ex-Staatschef Raúl Castro erhoben. Dem 94-Jährigen wird vorgeworfen, für den Abschuss von 2 US-Zivilflugzeugen mit 4 Toten verantwortlich zu sein. Der Vorfall ereignete sich vor 30 Jahren. Damals war Raúl Castro Verteidigungsminister. Nach dem Zugunglück in Plettenberg soll die Ruhr-Siegstrecke ab Mittag zumindest eingleisig wieder befahrbar sein. Auf 600 Metern dürfen die Züge aber maximal 20 Kilometer pro Stunde fahren. Deshalb kann es laut Bahn weiter Verspätungen oder einzelne Ausfälle geben. Am Dienstagmorgen waren in Plettenberg 2 Güterzüge zusammengestoßen. Dadurch wurden Gleise beschädigt.
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0: In den USA moderiert Stephen Colbert heute Abend zum letzten Mal die Late Show. Die Sendung wird nach 33 Jahren abgesetzt. Giselle Ucker, BDR, New York.
4: Nun wird die letzte Episode der Late Show ausgestrahlt. Das Ende der Sendung sei eine rein finanzielle Entscheidung, erklärte TV-Sender CBS. Branchenkenner sehen allerdings auch politische Motive als Grund. Die Entscheidung für die Absetzung von Trump-Kritiker Colbert fiel zu einem auffälligen Zeitpunkt, kurz vor einer geplanten Fusion von Mutterkonzern Paramount. Für die war die Zustimmung der US-Kommunikationsbehörde nötig. Wie die allerletzte Late Show aussehen wird, ist bisher ein streng gehütetes Geheimnis. Colberts Late-Night-Kollegen Jimmy Kimmel und Jimmy Fallon wollen aus Respekt vor dem Abschied ihre zeitgleich laufenden Shows aussetzen und am Abend nur alte Wiederholungen zeigen.
0: Das Wetter in Nordrhein-Westfalen. Heute Vormittag ist es teils noch bewölkt. Am Nachmittag scheint dann verbreitet die Sonne bei meist nur noch wenigen Wolken. In Bad Münstereifel 21 Grad, in Ibbenbüren und Wuppertal 22 und in Kleve und Heinsberg 23 Grad. Morgen wird es sommerlich warm. Es gibt viel Sonnenschein bei nur wenigen Wolken. Die Temperatur steigt auf 21 bis 29 Grad. Und auch der Samstag bringt viel Sonne, dann bei 25 bis 30 Grad. Das war WDR aktuell. WDR 5, die Verkehrslage A2 Dortmund Richtung Oberhausen zwischen Gladbeck-Ellinghorst und Oberhausen-Königstadt etwa 30 Minuten plus, 5 Kilometer Stau wegen Bergungsarbeiten. A33 Bielefeld Richtung Brilon zwischen Holte, Stuckenbrook und Paderborn-Sennelager etwa 15 Minuten plus 4 Kilometer Stau. Die A44 Düsseldorf-Essen ist zwischen Kreuz Düsseldorf-Nord und Ratingen-Schwarzbach in beiden Richtungen wegen Tunnelarbeiten bis Dienstag gesperrt. A57 Nimbegen Richtung Krefeld zwischen Kamp-Lindfort und Kreuz Mörs etwa 15 Minuten plus 5 Kilometer Stau wegen Bauarbeiten. Und die B236 Lünen Richtung Schwerte ist zwischen B54 und Dortmund Nordost nach einem LKW-Unfall gesperrt.
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0: 65 Jahren liegt. Es geht hier allerdings nur um mutmaßliche Vorschläge, und zwar der Rentenkommission. Das ist ein Gremium aus 13 Fachleuten, das die Bundesregierung eingesetzt hat, um ihr Empfehlungen zu machen. Der Bericht über 70 Jahre als Vorschlag für das Renteneintrittsalter ist nicht bestätigt, denn offiziell vorlegen will die Kommission ihre Empfehlungen erst bis Ende Juni. Und was die Bundesregierung dann daraus macht, das ist auch noch offen.
1: Die Deutsche Post warnt vor unseriösen Anbietern für Nachsendeaufträge. Die sind deutlich teurer und nicht leicht zu erkennen. Die Verbraucherzentralen empfehlen, im Impressum nachzuschauen, ob dort die Deutsche Post genannt wird. Jörg Sauerwein erklärt die Masche für WDR aktuell.
2: Wer im Internet einfach Nachsendeauftrag und Post googelt, landet schnell auf den falschen Seiten. Gelber Briefkasten, ein Posthorn, alles sieht nach der Deutschen Post aus. Die Rechnung wird dann allerdings deutlich teurer. Statt der üblichen 31,90 Euro für 6 Monate Nachsendeservice wird häufig das 3- bis 4-fache fällig. Rechnungen bis zu 170 Euro sind keine Seltenheit. Die Drittanbieter leiten die Daten dafür einfach nur an die Post weiter und kassieren ab. Bei dem Bonner Konzern heißt es, man könne dagegen nicht viel machen. Denn man sei verpflichtet, Nachsendeanträge anzunehmen, egal ob sie direkt bei der Post oder über Drittanbieter eingereicht werden.
1: Weitere Meldungen im Überblick. Bei den Korruptionsvorwürfen in der JVA Euskirchen gibt es eine neue Entwicklung. Ein ehemaliger Häftling hat dem WDR gesagt, dass es schon vor gut 20 Jahren Bestechung in dem Gefängnis gegeben habe. Insassen hätten Mitarbeitern zum Beispiel Geld dafür gezahlt, Freigang zu bekommen. Wegen ähnlicher Vorwürfe gegen Beamte hat es vor kurzem eine Razzia in der JVA Euskirchen gegeben. Flüge von deutschen Flughäfen könnten ab dem Sommer etwas günstiger werden. Der Bundestag stimmt heute über eine Senkung der Ticketsteuer ab. Die Abgabe wird auf jedes Flugticket erhoben und richtet sich nach der Länge der Strecke. Wenn die Airlines die Entlastung vollständig weitergeben, könnten Tickets je nach Flug um 2,50 Euro bis zu 11,40 Euro billiger werden. Tech-Milliardär Elon Musk plant mit seinem Raumfahrtunternehmen SpaceX den bislang größten Börsengang der Geschichte. Laut Berichten könnte der Schritt rund 75 Milliarden Dollar einbringen. Musk könnte so zum ersten Billionär der Welt werden. SpaceX will das Geld für neue Raumfahrtprojekte nutzen. Derzeit macht das Unternehmen allerdings milliardenschwere Verluste.
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1: Die Urlaubsregion Sauerland erlebt einen Campingboom. Über Pfingsten und auch das lange Fronleichnamswochenende Anfang Juni sind viele Plätze komplett ausgebucht. Auch für die Sommerferien gibt es schon viele Buchungen. Corinna Wegler für WDR aktuell.
4: Auf dem Campingplatz am Hennesee beispielsweise ziehen Indoor-Spielplatz und Hallenbad, auch wenn bei schlechtem Wetter Berge und Seen nicht ausreichen. Auch kleinere Wohnmobilstellplätze sind gefragt. In Arnsberg ist ein ganz neuer eröffnet worden. Da waren schon Gäste aus ganz Deutschland, Dänemark, Irland und Belgien. Viele junge Outdoor-Fans sind von Trekking-Plattformen mitten im Wald begeistert. Zuletzt brachten die Camper fast 70 Millionen Euro Bruttoumsatz ins Sauerland. In diesem Jahr könnten es durchaus mehr werden.
1: Das war WDR aktuell. Das Wetter in Nordrhein-Westfalen, im Rheinland und im Münsterland ist es schon freundlich. In Ostwestfalen halten sich noch einige Wolken. Am Nachmittag scheint auch dort verbreitet die Sonne. In Winterberg erreichen die Temperaturen 16 Grad, in Höxter 21 und in Essen 22 Grad. Die Zeit 10.04 Uhr. WDR 5, die Verkehrslage, A3 Oberhausen Richtung Köln zwischen Kreuzhilden und Dreieck Langenfeld, etwa eine Viertelstunde plus 7 Kilometer stockender Verkehr. A40 Duisburg Richtung Essen zwischen Mülheim-Dümpten und Essen-Holsterhausen, 10 Minuten obendrauf, 5 Kilometer stockend. Die A44 Düsseldorf-Essen ist zwischen Kreuz Düsseldorf-Nord und Ratingen-Schwarzbach in beiden Richtungen wegen Tunnelarbeiten bis Dienstag gesperrt. A57 Krefeld Richtung Köln zwischen Dreieck Neuss-Süd und Kreuz Köln-Nord, 10 Minuten plus 7 Kilometer stockender Verkehr, und die B236 Lünen Richtung Schwerte ist zwischen B54 und Dortmund Nordost nach einem LKW-Unfall noch für kurze Zeit gesperrt.
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5: Also der Name Goethe klingt ja so richtig schön deutsch, nach dem Land der Dichter und Denker. Aber weil ich nur den einen kenne, den berühmten Johann Wolfgang von, habe ich mal im digitalen Telefonbuch nachgeschaut, ob wir heutzutage denn überhaupt keinen Goethe mehr im Lande haben. Wenige, kann ich da nur sagen. Sehr wenige.
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0: verschiedene Reaktionen aus der Politik. Die Zeitung schreibt, dass die von der Regierung eingesetzte Rentenkommission eine Anhebung des Eintrittsalters auf 70 Jahre empfehlen will. Das Arbeitsministerium wollte den Bericht nicht kommentieren. Das Kanzleramt weist ihn zurück. Gabor Hallas, WDR Berlin.
1: Kanzleramtsminister Thorsten Frey sprach bei Welt von Spekulationen, man müsse mit solchen Wasserstandsmeldungen sehr vorsichtig sein. Die Bild-Zeitung hatte berichtet, die Kommission würde dazu raten, dass die Rente in Zukunft erst mit 70 beginnt. Schrittweise solle das erreicht werden. Erstmals greifen würde das für Menschen, die nach 1990 geboren sind. Mehrere Mitglieder der Rentenkommission dementieren das. Der CDU-Politiker Pascal Rettig zum Beispiel sagte, das treffe schon deshalb nicht zu, weil über die beschriebenen Punkte keine Beschlüsse getroffen wurden. Die Rentenkommission will ihre Vorschläge bis Ende Juni vorlegen.
0: Flüge von deutschen Flughäfen könnten ab dem Sommer etwas günstiger werden. Der Bundestag stimmt am Abend über eine Senkung der Ticketsteuer ab. Die Bundesregierung hatte die Maßnahme trotz ökologischer Bedenken in ihrem Koalitionsvertrag verabredet, um die Flugbranche zu entlasten. Benjamin Großkopf, WDR Berlin.
2: Ob Flugtickets damit billiger werden, ist unklar. Die Fluggesellschaften sind nicht verpflichtet, die Steuersenkung an die Kunden weiterzugeben. Dazu kommt, es handelt sich um vergleichsweise kleine Beträge. Für innerdeutsche oder europäische Flüge sinkt die Steuer um 2,50 Euro, auf der Mittelstrecke um gut 6 Euro und bei Fernreisen um etwas mehr als 11 Euro. Die Ticketsteuer ist also nur ein kleiner Teil des Flugpreises insgesamt und diese Preise steigen aktuell im Schnitt, vor allem infolge des Irankriegs, der Kerosin teurer macht, wichtige Lufträume sind gesperrt.
0: Weitere Meldungen im Überblick. Fast jeder fünfte Reise- oder Linienbus ist zuletzt bei der Hauptuntersuchung durchgefallen. Laut TÜV hatten 2024 und 2025 gut 19% der geprüften Fahrzeuge erhebliche oder gefährliche Mängel, deutlich mehr als in den Jahren zuvor. Als Grund nennt der TÜV unter anderem mangelnde Wartung wegen wirtschaftlichen Drucks in der Branche. Russland hat nach eigenen Angaben gemeinsam mit Belarus den Einsatz taktischer Atomwaffen geübt. Dabei seien nukleare Sprengköpfe zu einer Raketenbrigade in Belarus gebracht worden. Russland hatte schon vor 3 Jahren taktische Atomwaffen in Belarus stationiert. Nach dem Zugunglück in Plettenberg soll die Ruhr-Sieg-Strecke ab Mittag zumindest eingleisig wieder befahrbar sein. Auf 600 Metern dürfen die Züge aber maximal 20 Kilometer pro Stunde fahren. Deshalb kann es laut Bahn weiter Verspätungen oder einzelne Ausfälle geben. Am Dienstagmorgen waren in Plettenberg 2 Güterzüge zusammengestoßen. Dadurch wurden Gleise beschädigt.
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0: Fußball, Zweitligist SC Paderborn spielt heute in Wolfsburg das erste von 2 Relegationsspielen um den Aufstieg in die Bundesliga. Der SCP ist Außenseiter, hat aber diese Saison alle mit seinem Offensivfußball überrascht. Mareike Zeck für WDR aktuell.
4: Beim SC Paderborn gibt es keine Stars. Die Mannschaft ist jung, der Trainer erst seit einem Jahr überhaupt im Profifußball. Aber trotzdem oder gerade deswegen funktioniert es aktuell so gut. Zwar fehlte zum direkten Aufstieg die Konstanz, aber in 2 Relegationsspielen fällt das womöglich nicht so ins Gewicht. Die Hoffnung auf den 3. Erstliga-Aufstieg der Vereinsgeschichte ist da. Die Tickets für das Rückspiel am Montag in Paderborn sind innerhalb einer guten Stunde ausverkauft gewesen. Und die mögliche Aufstiegsparty ist schon geplant. Dienstag ab 17 Uhr vor dem Rathaus.
0: Das war WDR aktuell. Das Wetter in Nordrhein-Westfalen. Am Nachmittag halten sich vor allem in Ostwestfalen teils noch ein paar Wolken. Ansonsten ist es verbreitet freundlich mit viel Sonnenschein und meist nur wenigen Wolken. In Attendorn erreichen die Temperaturen 20 Grad, in Aalen 21 und in Herten 22 Grad. Die Zeit 11.04 Uhr. Wieder 5, die Verkehrslage A3 Oberhausen Richtung Köln zwischen Mettmann und Dreieck-Langenfeld, eine Viertelstunde plus 6 Kilometer Stau. A40 Duisburg Richtung Essen zwischen Mülheim-Winkhausen und Essen-Holsterhausen, eine Viertelstunde zusätzlich 5 Kilometer Stau. Die A44 Düsseldorf-Essen ist zwischen Kreuz Düsseldorf-Nord und Ratingen-Schwarzbach in beiden Richtungen wegen Tunnelarbeiten noch bis Dienstag gesperrt. A46 Brilon Richtung Arnsberg-Neheim zwischen Arnsberg-Altstadt und Neheim, 10 Minuten obendrauf, 5 Kilometer stockender Verkehr. Und A57 Krefeld Richtung Köln zwischen Dormagen und Kreuz Köln Nord etwa 10 Minuten plus 5 Kilometer stockend.
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0: Rentenkommission diesen Bericht zurückgewiesen. Verschiedene waren das, unter anderem auch Pascal Reddich von der CDU. Der hat gesagt, es gebe noch keine Beschlüsse und schon gar nicht über das Renteneintrittsalter. Auch Thorsten Frey, der CDU-Kanzleramtsminister, hat von Spekulationen gesprochen und dass man mit solchen Wasserstandsmeldungen vorsichtig sein müsse. Und Mitglieder der Kommission haben auch darauf verwiesen, dass möglicherweise hier der politische Druck auf das Gremium erhöht werden sollte durch diesen Bericht.
1: Wir haben Ann-Kathrin Mellmann auch gefragt, warum die Reform der Rente überhaupt so nötig ist.
0: Es geht darum, dass die Rentenfinanzen stabilisiert werden müssen, dass es ein solides System geben muss für die kommenden Jahrzehnte. Denn Deutschland ist mitten im demografischen Wandel. Das bedeutet, die Deutschen werden immer älter. Es gibt immer weniger junge Menschen, die in die Rentenkassen einzahlen können. Und auf der anderen Seite immer mehr Rentner. Zum Beispiel gehen jetzt die Babyboomer in Rente. Und all das belastet natürlich das Rentensystem, die Arbeitgeber und auch die Versicherten, deren Beiträge immer weiter steigen.
1: Müssen wir vielleicht bis 70 arbeiten? Was ist dran an den Gerüchten? Ann-Kathrin Mellmann, WDR Berlin, hat uns aufgeklärt. 250 Euro, um mal einkaufen gehen zu können, 500 Euro, um das Wochenende zu Hause zu verbringen. Hafterleichterung gegen Geld, das soll sich genauso in der Justizvollzugsanstalt Euskirchen abgespielt haben. Anfang Mai gab es dort eine Razzia, da ging es bereits um den Verdacht, dass sich Justizbeamte bestechen ließen. Genaueres hat man dann aber von einem ehemaligen Häftling erfahren, er hat sich nach der Razzia beim WDR gemeldet. Der Mann war 2004 wegen Betrugs im offenen Vollzug der JVA und hat dort in der Kleiderkammer gearbeitet. Was er dort erlebt hat, macht ihn bis heute fassungslos. Christian von Stülpnagel, WDR aktuell, hat mit dem Mann gesprochen.
2: In der Kleiderkammer habe ich mehrfach, also mehr wie 50 Mal, mitbekommen, wie Beamte mit Gefangenen Geld getauscht haben gegen Urlaub, also gegen gewisse Privilegien.
3: Hafturlaub ist im offenen Vollzug nichts Ungewöhnliches. Immer wieder dürfen die Häftlinge etwa zum Einkaufen aus der JVA heraus oder bis zu 21 Mal pro Jahr auch über ein Wochenende nach Hause. Normalerweise müssen sie dafür einen Antrag stellen. In der JVA Euskirchen, so beschreibt es Reifenhäuser, gab es zu seiner Zeit auch andere Wege.
2: Ein Gefangener ist zu einem der höheren Beamte in der Kleiderkammer gekommen und hat eben dort Geld übergeben. Manchmal im Briefumschlag, manchmal eben direkt auf die Hand. Und derjenige hat ihm dann eben bestätigt, ist okay, am Wochenende kannst du raus. Oder danach die Woche. 250 Euro durchaus ein Einkaufsausgang, 500 Euro für ein Wochenende nach Hause.
3: Und das sei nicht nur einmal vorgekommen.
2: Man kennt sich und ich wusste dann, oh, fast jeder zweite Häftling hat das gemacht in der Kleiderkammer.
3: Insgesamt, so schätzt es Thomas Reifenhäuser, wurden in den rund 5 Monaten, die er in der JVA Euskirchen war, auf diese Weise 60.000 bis 100.000 Euro umgesetzt. Allein von 2 JVA-Mitarbeitern in der Kleiderkammer. Allein ihm hätten aber insgesamt 5 Beamte Hafterleichterung gegen Geld angeboten. Auf Nachfrage heißt es von der zuständigen Polizei Bonn und von der Bonner Staatsanwaltschaft, die Vorgänge aus dem Jahr 2004 seien heute wegen gesetzlicher Löschfristen nicht mehr recherchierbar. Generell gehe man aber Hinweisen aus der JVA nach. Auch aus dem NRW-Justizministerium heißt es, über Vorgänge der Bestechlichkeit im Jahr 2004 sei nichts bekannt. Auch hier seien entsprechende Löschfristen bereits verstrichen.
1: Korruptionsvorwürfe in der JVA Euskirchen. Christian von Stülpnagel hat berichtet. Und was sonst noch in NRW passiert ist, hat jetzt Dominik Freiberger.
4: Stolberg bei Aachen hat unter der Flut vor 5 Jahren schwer gelitten und das Stadtarchiv dort freut sich jetzt über die Rückkehr erster Dokumente. Es geht um Bauakten und historische Dokumente der Stadtverwaltung, die beschädigt wurden. Auf der Rhein-Sieg-Strecke darf der Bahnverkehr am Mittag wieder anrollen. Nach dem Zugunglück am Dienstagmorgen in Plettenberg wird die Bahn ein Gleis wieder freigeben. Auf einem kurzen Abschnitt dürfen die Züge aber nur maximal 20 Kilometer pro Stunde fahren. Darum sind Verspätungen und Zugausfälle wohl nicht zu vermeiden. Für viele Menschen in Gelsenkirchen könnten die Kosten für Wohneigentum deutlich steigen. Grund ist der neue Grundsteuerhebesatz, über den der Stadtrat entscheidet. Für ein Einfamilienhaus in Gelsenkirchen könnte die jährliche Belastung von ca. 450 auf über 640 Euro steigen. Zum 4. Mal in diesem Jahr ist gestern am späten Abend Atommüll durch NRW gerollt. Der Castortransport war kurz vor 22 Uhr in Jülich gestartet und gegen 1 Uhr in Ahaus angekommen. Begleitet wurde er von kleineren Protesten.
1: Die Kurznachrichten mit Dominik Freiberger. Und so ungefähr hört sich's an.
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0: Tochter. In letzter Zeit passiert das immer öfter.
1: Ich hab nicht gemeint. Okay. Nee. Alles gut bei dir?

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0: eben nicht bestätigt. Die Bundesregierung spricht von Spekulationen. Und was genau möglicherweise die 13 Mitglieder der Rentenkommission der Regierung vorschlagen, das werden wir Ende Juni wissen, wenn sie dann wirklich ihre Vorschläge auf den Tisch legen.
1: Was gibt's denn für Reaktionen schon auf diese vermeintlichen Pläne?
0: Die Linkspartei warnt davor, dass man sozusagen jetzt soziale Kälte ins Land wehen lässt. Die Gewerkschaften warnen davor, dass gerade Leute, die körperlich hart arbeiten, schon jetzt gerade gar nicht an das gesetzliche Rentenalter rankommen. Aber die Teilnehmer der Kommission sagen, wir sind noch gar nicht fertig mit unseren Vorschlägen. Das wird noch 4 bis 5 Wochen brauchen.
1: Interessant ist aber schon der Zeitpunkt, und du hast es schon erwähnt, die Bundesregierung hat sich ja gerade eine große Rentenreform vorgenommen. Könnte vielleicht hinter den Berichten doch ein bisschen mehr stecken?
0: Ja, das Thema Renteneintrittsalter ist ein ganz dickes Ding auf dem Tisch, worüber die sprechen. Und es soll Einvernehmen geben, dass man schrittweise irgendwann das Renteneintrittsalter wird anheben müssen. Die Frage ist nur, wie und wann fängt das an? Und da bin ich auch gespannt, Ende Juni, welche Vorschläge kommen. Das sind jetzt Durchstechereien, Wasserstände, aber was wirklich vorgeschlagen wird, das wissen wir erst Ende Juni. Und dann ist die Frage, nimmt die Bundesregierung diese Empfehlung überhaupt an?
1: Dagmar Pepping in Berlin über mögliche Spekulationen über einen Renteneintritt ab 70. Lange wurde über einen Einstieg der Bundesregierung beim Panzerbauer KNDS diskutiert. Jetzt gibt es eine Entscheidung. Hintergrund ist, dass der deutsch-französische Rüstungskonzern an die Börse gebracht werden soll. Mario Kubina, WDR Berlin. Warum will sich der Bund an KNDS beteiligen?
2: Ja, da geht's nicht um irgendein Unternehmen. KNDS ist aus einem deutsch-französischen Zusammenschluss hervorgegangen und die Firma, die gilt als ein Schlüsselunternehmen für die Zeitenwende. Warum? Die Firma produziert zum Beispiel moderne Kampfpanzer vom Typ Leopard 2. Außerdem stellt KNDS noch Schützenpanzer her oder zum Beispiel auch schwere Artilleriegeschütze und vieles mehr. Deshalb spielt das Unternehmen eben eine so wichtige Rolle bei der Modernisierung der Bundeswehr. Und KNDS hat in Deutschland 11 Standorte insgesamt. Da geht's also um sicherheitspolitische Interessen, Stichwort Unabhängigkeit von den USA. Und es geht auch um wirtschaftliche Interessen. KNDS hat weltweit rund 11.000 Mitarbeiter und auch in Deutschland hängen viele Jobs an diesem Rüstungsunternehmen.
1: Was ist denn der konkrete Anlass für den Staatseinstieg?
2: Also für den Sommer ist geplant, dass KNDS an die Börse geht. Und die deutschen Eigentümerfamilien, die wollen das offenbar nutzen, um ihre Anteile an KNDS zu verkaufen. Deshalb will der Bund verhindern, dass diese Anteile jetzt in die falschen Hände geraten, eben weil KNDS so wichtig ist als Rüstungsunternehmen. Im Hintergrund, da laufen schon seit Wochen Verhandlungen. Und jetzt sieht's also so aus, dass eine Grundsatzeinigung da ist. Der Bund, so hören wir aus der Koalition, will in einem ersten Schritt 40% der Aktien kaufen. Dieser Anteil könnte dann nach ein paar Jahren auch wieder verringert werden, vorausgesetzt, der Bund hätte auch dann den Eindruck, dass deutsche Interessen noch gewahrt wären. Die Einzelheiten, die soll jetzt in erster Linie das Wirtschaftsministerium klären, aber auch das Verteidigungsministerium ist beteiligt.
1: Mario Kubina berichtete aus Berlin im WDR 5 Mittagsecho. Und jetzt ist Zeit für die Kurznachrichten, heute mit Dominik Freiberger.
3: Fast jeder fünfte Reise- oder Linienbus ist zuletzt bei der Hauptuntersuchung durchgefallen. Laut TÜV hatten 2024 und 2025 gut 19% der geprüften Fahrzeuge erhebliche oder gefährliche Mängel, deutlich mehr als in den Jahren zuvor. Als Grund nennt der TÜV unter anderem mangelnde Wartung wegen wirtschaftlichen Drucks in der Branche. Russland hat nach eigenen Angaben gemeinsam mit Belarus den Einsatz taktischer Atomwaffen geübt. Dabei seien nukleare Sprengköpfe zu einer Raketenbrigade in Belarus gebracht worden. Russland hatte schon vor 3 Jahren taktische Atomwaffen in Belarus stationiert. Der Nachbar gilt als enger Verbündeter. Tech-Milliardär Elon Musk plant mit seinem Raumfahrtunternehmen SpaceX den bislang größten Börsengang der Geschichte. Laut Berichten könnte der Schritt rund 75 Milliarden Dollar einbringen. Musk könnte so zum ersten Billionär der Welt werden. SpaceX will das Geld für neue Raumfahrtprojekte nutzen. Derzeit macht das Unternehmen allerdings milliardenschwere Verluste. Die dänischen Behörden wollen den toten Buckelwal von der Urlaubsinsel Anholt in einen Hafen auf dem Festland schleppen. Dort soll das Tier untersucht werden. Der Wal liegt derzeit aufgebläht an einem Strand. Er gilt als gefährlich wegen Explosionsgefahr durch Fäulnisgase und wegen möglicher Krankheitserreger. Der Wal war vorher mehrfach an der deutschen Ostseeküste.
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2: Die Nachrichten mit Christoph Hoffmann. Guten Tag.
3: Zu den drei besten Torhütern des Landes gehört er zweifelsfrei. Und deswegen ist er verdientermaßen dabei. Und wir planen mit ihm als Nummer 1.
2: Fußball-Bundestrainer Julian Nagelsmann nimmt Manuel Neuer mit zur Weltmeisterschaft in Amerika. Das hat Nagelsmann bei der Bekanntgabe des WM-Kaders bestätigt. Tim Brockmeier, WDR Sport.
4: In Frankfurt präsentierte Julian Nagelsmann offiziell den WM-Kader des DFB. Der, auf welchen Wegen auch immer sonst ja auch schon fast komplett an die Öffentlichkeit gelangt war, so darf sich Youngster Lennart Karl auf die Reise zur WM freuen. Nicht dagegen der Kölner Said Elmaler, der zuletzt auch oft als WM-Fahrer genannt wurde. Der zuletzt viel diskutierte Dennis Undorf im Sturm ist ebenso dabei wie etwas überraschend Angreifer Maxi Bayer. Sonst finden sich im Grunde die bekannten und erwartbaren Namen wie Kimmich, Musiala, Tah oder auch Schlotterbeck. Die DFB-Elf fliegt am 2. Juni in die USA. Am 14. Juni steigt dann das erste WM-Spiel gegen Curaçao.
2: Eine blinde Frau aus dem Kreis Lippe ist vor dem Bundesgerichtshof gescheitert. Die Frau hatte geklagt, weil eine Reha-Klinik sie wegen ihrer Sehbehinderung abgelehnt hatte. Max Mais für WDR aktuell.
5: Renate S. hatte sich von der Reha-Klinik aus Nordhessen diskriminiert gefühlt und klagte auf Schadensersatz bis vor den BGH. Das höchste Zivilgericht entschied heute, dass Renate S. eine solche Entschädigung nicht zusteht. Die Klinik hätte aufgrund ihrer Sehbehinderung einen Mehraufwand bei der Betreuung gehabt. Das Allgemeine Gleichbehandlungsgesetz AGG soll Menschen vor Diskriminierung schützen. In diesem Streit zwischen Patientin und Klinik lässt es sich aber nicht anwenden, urteilte das Gericht.
2: Weitere Meldungen im Überblick. Die EU hat sich grundsätzlich auf strengere Asylregeln verständigt und Rückkehrzentren in Drittstaaten auf den Weg gebracht. Das teilten Vertreter des Europäischen Parlaments nach Verhandlungen mit den Mitgliedstaaten mit. Geplant sind auch längere Haftmöglichkeiten für abgelehnte Asylbewerber in bestimmten Fällen. Flüge von deutschen Flughäfen könnten ab dem Sommer etwas günstiger werden. Der Bundestag stimmt heute über eine Senkung der Ticketsteuer ab. Die Abgabe wird auf jedes Flugticket erhoben und richtet sich nach der Länge der Strecke. Wenn die Airlines die Entlastung vollständig weitergeben, könnten Tickets je nach Flug um 2,50 Euro bis zu 11,40 Euro billiger werden. Tech-Milliardär Elon Musk plant mit seinem Raumfahrtunternehmen SpaceX den bislang größten Börsengang der Geschichte. Laut Berichten könnte der Schritt rund 75 Milliarden Dollar einbringen. Musk könnte so zum ersten Billionär der Welt werden. SpaceX will das Geld für neue Raumfahrtprojekte nutzen. Derzeit macht das Unternehmen allerdings milliardenschwere Verluste.
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0: dass Künstlerinnen in institutionellen...
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0: Unter dem Tisch fallen zu lassen, aber noch schöner wäre es ja, wenn es nicht nur beim Benennen des Problems bleiben würde.

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1: Die Nachrichten mit Christoph Hoffmann. Guten Tag.
2: Die internen Diskussionen sind vorbei und demnach, ja, jetzt ist nur noch Vorfreude angesagt. Also ich bin mega heiß, die Jungs sind mega heiß und das Trainerteam ebenso.
1: Fußball-Bundestrainer Julian Nagelsmann hat den Kader für die Weltmeisterschaft in Amerika bekannt gegeben. Er bestätigte, was vorher schon durchgesickert war. Manuel Neuer fährt als Torwart Nummer 1 zur WM, nicht Oliver Baumann. Tim Brockmeier, WDR Sport, über Nagelsmanns Begründung dafür.
3: Julian Nagelsmann sagte vor allem, diese Aura, diese Erfahrung, diesen großen Erfahrungsschatz, den er mitbringt aus seiner ganzen Titelsammlung, aus der Art und Weise, wie er zuletzt gespielt hat, was er an Lebenserfahrung und vor allen Dingen Spielerfahrung hat, das war ganz entscheidend für ihn. Natürlich beschädigt das Oliver Baumann. Manuel Neuer hat ja aktuell Probleme mit der Wade. Und dann braucht er eben eine 1B, wie Nagelsmann es nannte. Und das ist dann Oliver Baumann. Aber ob der dann eben mit dieser ganzen Vorgeschichte, mit dieser Enttäuschung eben wirklich dann auch mit dieser breiten Brust im deutschen Tor steht, das würde ich auch mal ein Fragezeichen dahinter machen.
1: Die Bundesanwaltschaft hat zwei Männer angeklagt, die Anschläge in Berlin geplant haben sollen, im Auftrag des iranischen Geheimdienstes. Zu den möglichen Opfern hätte wohl auch der Kölner Grünen-Politiker Volker Beck gehören sollen. Ziel waren außerdem jüdische und israelische Einrichtungen in Berlin. Holger Schmidt für WDR aktuell.
4: Dabei soll es einerseits um jüdische Geschäfte, darunter ein Supermarkt, in Berlin gegangen sein. Es soll aber auch um die Ermordung von Repräsentanten des jüdischen Lebens in Deutschland gegangen sein. Ganz konkret auch um den früheren Bundestagsabgeordneten und grünen Politiker Volker Beck, der Vorsitzender der Deutsch-Israelischen Gesellschaft ist. Konkret vorgeworfen wird den Angeklagten unter anderem die Anstiftung zur Begehung eines Verbrechens, nämlich des Mordes. Der eigentliche Mörder für einen Anschlag in Berlin sollte allerdings laut den Ermittlungen erst noch gefunden werden. Das Oberlandesgericht Hamburg muss nun über die Zulassung der Anklage und die Eröffnung des Hauptverfahrens entscheiden.
1: Weitere Meldungen im Überblick. 17 Jahre nach einem Flugzeugabsturz sind Air France und der Hersteller Airbus verurteilt worden. Es ging um den Flug von Rio nach Paris im Jahr 2009. Die Maschine stürzte mit 228 Menschen in den Atlantik. Das Berufungsgericht in Paris verhängte jetzt Geldstrafen von jeweils 225.000 Euro wegen fahrlässiger Tötung. In der Türkei sollen mehrere Prominente in Drogengeschäfte verwickelt sein. Die Polizei hat deswegen heute ihre Wohnungen durchsucht. Es geht um Kokain und insgesamt 25 Verdächtige. Musiker, Schauspieler und Social-Media-Stars. In Istanbul wurden Drogenlabore entdeckt und mehrere Dealer festgenommen. Die dänischen Behörden wollen heute den toten Buckelwal von der Urlaubsinsel Anholt in einen Hafen auf dem Festland schleppen. Dort soll das Tier untersucht werden. Der Wal liegt zurzeit aufgebläht an einem Strand. Er gilt als gefährlich wegen Explosionsgefahr durch Fäulnisgase und wegen möglicher Krankheitserreger. Der Wal war vorher mehrfach an der deutschen Ostseeküste gestrandet.
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1: An einem Gymnasium in Kevela gibt es Aufregung um eine Aufgabe im Fach Sexualkunde. Achtklässler sollten dort ein fiktives Bordell entwickeln. Die Aufgabenstellung liegt dem WDR vor. Janina Amrath für WDR aktuell.
5: Welche sexuellen Vorlieben müssen in den Räumen wie bedient und angesprochen werden? Das ist eine der Fragen, mit denen sich die Jugendlichen am Gymnasium in Kevela auseinandersetzen sollten. Die Aufgabe war, einen Puff für alle zu gestalten. Im Anschluss war offenbar eine Diskussion vorgesehen. Wie die Schulleitung mitteilt, wollte die Unterrichtseinheit bewusst Inhalte aufgreifen, denen Jugendliche in sozialen Medien begegnen könnten. Nach der Aufregung um die Aufgabenstellung will die Schule das in Zukunft in anderer Form tun.
1: Das war WDR aktuell. Das Wetter in Nordrhein-Westfalen. Am Nachmittag halten sich nur in Ostwestfalen teils noch größere Wolkenfelder. Ansonsten ist es verbreitet freundlich mit viel Sonnenschein. In Herford erreichen die Temperaturen 19 Grad, in Solingen 21 und in Aachen 22 Grad. Die Zeit 15.04 Uhr. WDR 5, die Verkehrslage, A40 Duisburg Richtung Essen zwischen Mülheim-Winkhausen und Essen-Frillendorf. Etwa eine Stunde plus 9 Kilometer Stau. Die A44 Düsseldorf-Essen ist zwischen Kreuz Düsseldorf-Nord und Ratingen-Schwarzbach in beiden Richtungen wegen Tunnelarbeiten bis Dienstag gesperrt. A45 Hagen Richtung Gießen zwischen Hagen-Süd und Lüdenscheid-Nord eine halbe Stunde zusätzlich, 5 Kilometer Stau, da steht ein defektes Fahrzeug. A46 Brilon Richtung Arnsberg-Neheim zwischen Arnsberg-Altstadt und Neheim etwa eine Viertelstunde zusätzlich bei 5 Kilometer Stau. Und A52 Düsseldorf Richtung Essen zwischen Essen.
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1: Die Nachrichten mit Christoph Hoffmann. Guten Tag. Airbus und Air France sind wegen des Absturzes einer Passagiermaschine zu einer Geldstrafe verurteilt worden. 2009 war der Flieger von Rio nach Paris in den Atlantik gestürzt. 228 Menschen starben. Unglücksursache waren vereiste Sonden und Pilotenfehler. Laut Gericht tragen Airbus und Air France dafür die Verantwortung. Michael Strempel, WDR Paris.
2: Es gab nicht nur das Versagen der Crew, das hat auch eine wesentliche Rolle gespielt, aber die Geschwindigkeitsmesser, die sind bei diesem Airbus aller Wahrscheinlichkeit nach vereist gewesen, haben deshalb keine korrekten Daten geliefert. Und das ist ein Problem, dass Airbus bekannt war, dass sowas auftreten konnte, aber laut Gericht wurde dieses Problem nicht ernst genug genommen. Und die Frage, ob die Air France-Piloten auf so Notsituationen, wo sie falsche Daten haben, wo der Luftstrom abreißt über einer Maschine und die Maschine deshalb die Höhe nicht halten kann, ob die darauf in der Ausbildung auch ausreichend vorbereitet wurden. Die Richter waren heute der Meinung, nein, Air France hat seine Leute nicht ausreichend vorbereitet.
1: Torwart Manuel Neuer fährt als Nummer 1 zur Fußballweltmeisterschaft in Amerika. Das hat Bundestrainer Julian Nagelsmann bei der Kadervorstellung mitgeteilt. Hoffenheims Oliver Baumann ist damit nur noch zweite Wahl.
3: Natürlich ist es am Ende die Entscheidung für den Olli ein Schlag gewesen. Ich glaube, das ist auch verständlich. Mir ist so wichtig, trotz der negativen Nachricht, die ich mir Olli übermittelt, trotzdem ihm auch mein absolutes Vertrauen auszusprechen.
1: Diskussionen gab es auch über junge Spieler. Bayerns Lennart Kahl etwa ist dabei. Es fehlen aber Tim Bischoff oder der Kölner Said Elmala.
3: Wir haben ja einige dieser jungen, sehr talentierten Spieler, die auf dem Sprung sind, deren Zeit kommt, die noch viele Turniere spielen können. Meines Wissens gibt es nach der WM noch einige weitere. Und da sind sie herzlich eingeladen, sich mit weiteren guten Leistungen zu bewerben.
1: Anfang Juni fliegt die deutsche Mannschaft in die USA. Am 14. Juni steht das erste WM-Spiel gegen Curaçao an. Weitere Meldungen jetzt im Überblick. Bei einer Gerichtsverhandlung in Hessen hat der Angeklagte die Staatsanwältin angegriffen und verletzt. Der Mann war bei der Urteilsverkündung in Hanau trotz Handschellen über seinen Tisch gesprungen und hatte sie auf den Kopf geschlagen. Verurteilt wurde der Angeklagte wegen Körperverletzung zu einer Haftstrafe und Sicherungsverwahrung. In der sächsischen Stadt Görlitz ist nach einem Hauseinsturz ein zweites Todesopfer geborgen worden. Es handelt sich um eine 26-jährige Frau. Ein 48-jähriger Mann wird noch in den Trümmern vermisst. Das Wohnhaus in Görlitz war am Montag eingestürzt, vermutlich durch eine Gasexplosion. In der Türkei sollen mehrere Prominente in Drogengeschäfte verwickelt sein. Die Polizei hat deswegen heute ihre Wohnungen durchsucht. Es geht um Kokain und insgesamt 25 Verdächtige. Musiker, Schauspieler und Social-Media-Stars. In Istanbul wurden Drogenlabore entdeckt und mehrere Dealer festgenommen.
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1: In Leverkusen bekommt die Stadt die Probleme mit einer engen Straße nicht in den Griff. Bisher sind alle Versuche gescheitert, den Verkehr dort zu beruhigen. Unter anderem, weil Navis die Straße als Abkürzung zur Autobahn empfehlen. Oliver Köhler für WDR aktuell.
4: Wenn es eng wird auf der Stichesstraße, nutzen Autofahrer sogar den Bürgersteig als Fahrbahn. Anwohner fürchten Unfälle. Die Stadt Leverkusen hatte deswegen eine Ausweichroute gebaut, aber viele Autofahrer fahren weiter über die enge Straße. Das liegt nach Angaben der Stadt Leverkusen an Navis, die Autofahrer auf diese Strecke führen. Mit diesem Problem haben viele Städte zu tun, wenn sie Straßen beruhigen. Nur wenn die Routen Einbahnstraßen werden oder Fahrverbote gelten, reagieren auch die Navis.
1: Das war WDR aktuell. Das Wetter in Nordrhein-Westfalen, es bleibt bis zum Abend trotz einiger Wolken überall trocken. In der Nacht ist es dann gering bewölkt bis klar. Die Temperaturen gehen auf 13 bis 4 Grad zurück. Morgen dann viel Sonnenschein und sommerliche Temperaturen. In Olpe bis zu 25 Grad, in Gütersloh 26 und in Eschweiler bis 28 Grad. Die Zeit 16.04 Uhr.
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6: Das stimmt leider nicht. Wir sind in Bonn FM Nachmittag und das habt ihr sicherlich schon länger nicht gehört. Mein Name ist Mascha Radenovic und ich bin diesen Donnerstagnachmittag für euch da. Auch wenn der Donnerstagnachmittag nicht in aller Munde ist, gibt es trotzdem ein Thema, was ich gerne mit euch besprechen möchte. Und das sind zwar Instagram Instants. Die sind schon seit einer guten Woche rausgekommen. Und der erste Tag war so gut, Leute. Ich habe einfach 10 hässlichste Selfies aller Zeiten gesehen. Aber ich muss zugeben, ich liebe Ich liebe diesen Trend selber und ja, also ich mache immer Fotos, ganz ehrlich. Lass uns jetzt einfach ein Foto machen. Genau, das bin ich jetzt auf meinem Instagram-Instance. Und ich bin wirklich so gespannt, was so alles in den nächsten Wochen kommen wird und ob der Trend so bleibt. Und ganz ehrlich, ich habe eine neue Angst unlocked. Habt ihr auch diese Angst? Einfach aus Versehen ein Foto vom Klo aufzunehmen. Also ich auf jeden Fall, ganz ehrlich. Aber hey, so ist es. Und jetzt spiele ich für euch Break the Girl von Florence Road. 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

0: Tja, Dolly, ich stimme dir zu. Es ist sehr schwierig, von 9 bis 5 zu arbeiten. Als Studentin, die überwiegend 20 Stunden die Woche arbeitet, frage ich mich öfter, wie ich das aushalten soll. Aber es wird gemunkelt, dass Merz eine 73-stündige Arbeitswoche einführt. Merz steht generell dafür, dass in Deutschland mehr gearbeitet werden muss. Das sagt der Kanzler über die Arbeitslage in Deutschland.
1: 40 Stunden in der Woche, das ist noch nicht mal ein Viertel der Wochenzeit. Wenn ich richtig rechnen kann, hat die Woche 168 Stunden.
0: An dieser Stelle muss ich sagen, nicht jede Arbeit ist bezahlte Arbeit. Sich um das Haushalt kümmern, um Kinder und andere bedürftige Personen in unserem Leben, vielleicht nebenbei studieren oder Weiterbildungen machen, das ist alles unbezahlte Arbeit, die zu der 168-stündigen Woche gehört. Das ist aber nicht alles, was der Kanzler zu der angeblichen Unproduktivität in Deutschland gesagt hat.
1: Kommt es eigentlich, dass die Schweizer über 200 Stunden im Jahr mehr arbeiten als wir? Meine Damen und Herren, genetisch kann das nicht begründet sein. So viel unterschiedlich wie wir sind die Schweizer nicht.
0: Ja, schön, dass man Genetik erwähnt hat. Das war auf jeden Fall sehr nötig. Ich muss betonen, Merz hat schon gesagt, eine Woche hat 168 Stunden. Das bedeutet, wenn die Schweizer 200 mehr Stunden im Jahr arbeiten, dann arbeiten sie etwa eine Woche mehr als wir in Deutschland. Wieso sollen wir dann 73 Stunden in der Woche arbeiten? Dann würden wir fast 1000 Stunden mehr im Jahr arbeiten. Also ich muss mich ja auch fragen, wie werden dann Kinder erzogen? Der 8-Stunden-Arbeitstag beansprucht bereits einen großen Teil unserer Zeit. Zeit, die dann für Familie, Haushalt, Studium, FreundInnen und Hobbys fehlt. Als der 8-Stunden-Tag eingeführt wurde, sah der Plan vor, dass die Frau zu Hause bleibt und sich um die Kinder sowie den Haushalt kümmert, während der Mann arbeitet und für seine Arbeit entlohnt wird. Dieses System, so fehlerhaft es auch sein mag, war niemals darauf ausgelegt, ein Modell zu tragen, bei dem zwei Personen aus einem Haushalt erwerbstätig sind. Ein 8-Stunden-Tag-Modell unterstützt zwei erwerbstätige Eltern nicht. Wie würde dann der Alltag aussehen, wenn wir 73 Stunden die Woche arbeiten müssen? An dieser Stelle muss ich sagen, es ist zum Glück noch nichts entschieden. Der Gesetzentwurf kommt im Juni raus und ich hoffe, dass es nicht so schlimm wird, wie es sich anhört. Schreibt uns gerne unter 0174-577-456 oder auf Instagram @bonfm, was ihr von dem neuen Arbeitsmodell hält.

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0: Die dramatischen Klänge dieser Rockballade versetzt uns in die Welt der 1950er Jahre. Zusammen mit den Bildern in Filmen, die die großen Symbole der amerikanischen Kultur abbilden, wie Diners, Sleazy Bars und sonnige Suburbs, wird ein ganz bestimmtes Gefühl hervorgerufen, dass in den guten alten Zeiten alles besser war. Lynch zeigt uns jedoch die Schattenseiten des Lebens in den Vorstädten. Die Kriminalität, die Gewalt, die sexuelle Unterdrückung und sexuelle Gewalt, die in den 1980er Jahren stattfanden. Die guten alten Zeiten waren nicht so gut, wie es scheint. Und das Gefühl der Nostalgie kann irreführend sein. Nostalgie ist aber nicht das Einzige, was dem Film im Fokus steht. Die Liebesgeschichte zwischen Sandy und Jeffrey ist auf jeden Fall ein Highlight.
1: Oh, Dorothy Valens, 7th floor. Look on her mailbox for the number, bright boy. Thanks.
0: Sandy weiß aber von Jeffreys Obsession. Sie flirten, lösen Rätsel gemeinsam und entwickeln eine tiefe Beziehung. Nebenbei entwickelt Jeffrey eine Beziehung zu einer anderen Frau, Dorothy. Sie ist älter, sexuell erfahrener und ein Rätsel für Jeffrey, den er lösen muss.
1: I looked for you in my closet tonight. It's crazy, I know. I don't know where you come from, but I like you.
0: Ja, Sandy weiß von Jeffreys Obsession mit Dorothy und fragt ihn.
1: I don't know if you're a detective or a pervert.
2: No, it's for me to know and you to find out.
0: Ob Jeffrey ein Perverser oder ein Detektiv ist und für welche Frau er sich entscheidet, müsst ihr selbst herausfinden. Den Film findet ihr auf Amazon Prime mit der MGM Plus Subscription. Wir versetzen uns jetzt in die Welt der 1950er Jahre mit Roy Orbison's und in Dreams.
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1: Um 16.30 Uhr mit Mascha Radenovic und das sind die Themen. Angebliche Angriffe auf Bonner Berufskolleg und die Bonner Synagoge. Und drei neue Mitglieder der NRW-Akademie von Uni Bonn. Gestern Morgen drohte ein Unbekannter mit einem Amoklauf am Bonner Berufskolleg Heinrich Hertz Europakolleg. Das berichtet der Generalanzeiger. Ein anonymer Anrufer hatte das Berufskolleg bedroht. Bereits am vergangenen Freitag war die Polizei auf eine weitere Amokdrohung aufmerksam geworden. Dabei handelt es sich um einen angekündigten Angriff in der Bonner Synagoge. Beide Meldungen stellten sich als Falschmeldungen heraus. Die NRW-Akademie der Wissenschaften und der Kunst hat drei neue Mitglieder der Uni Bonn aufgenommen. Laut der Uni Bonn handelt es sich um den Finanzmarktökonomen Prof. Hendrik Hakenes, die Germanisten Prof. Claudia Wichreif und die Soziologen Prof. Anna-Kathrina Hornige. Insgesamt wurden 11 neue Mitglieder in die NRW-Akademie aufgenommen. Die Bonner DozentInnen haben sich insbesondere durch ihre Forschungsarbeit ausgezeichnet. Am Dienstag und Mittwoch wurden 4 Männer wegen Drogenhandels in Bonn festgenommen. Radio Bonn Rhein-Sieg berichtet, dass die Bonner Polizei an der Reuterstraße und am Rheinweg einen mutmaßlichen Drogenhändler und einen Drogenkurier festgenommen hat. Bei dem Drogenkurier würden 600 Gramm Heroin gefunden. Der mutmaßliche Empfänger der Drogenlieferung würde anschließend ebenfalls verhaftet. Der Vater des Mannes und ein weiterer mutmaßlicher Täter würden ebenfalls festgenommen. Das waren die Meldungen mit Mascha Radenovic.
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1: Sonne, Sonne, Sonne. Es ist wirklich chilliges Wetter hier in Bonn. Perfekt für ein Bierchen auf dem Hofgarten oder neben dem Poppelsdorfer Schloss. Im Laufe der Woche wird auf jeden Fall schon schön über 20 Grad, am kommenden Dienstag sogar über 30 Grad. Die genaue Temperatur in Bonn ist 22 Grad.
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Das war der Song What You Doing von Pacifica. Und es ist kurz vor 17 Uhr. Ja, habe ich ein bisschen versprochen, aber gut. Und jetzt kommt Rent Free von Evening Elephants und gleich hört ihr zwei Filme, die in meinem Hemd Rent Free wohnen.

0: Das war Rent Free von Evening Elephants und wie versprochen erzähle ich euch jetzt von zwei Filmen, die Rent Free in meinem Head wohnen. Aber das Ding ist erstmal, ich hoffe, dass ihr schon Bescheid wisst, dass Mai Mental Health Awareness Month ist. Deswegen gibt es heute zwei Filmtipps von mir, die sich rund um psychische Krankheiten drehen. Meine erste Empfehlung ist Sick of Myself von dem norwegischen Regisseur Christopher Borgli. Wenn euch der Name bekannt vorkommt, ist das, weil er die Regie des Films The Drama mit Robert Pattinson und Zendaya von diesem Jahr geführt hat. Aber in Sick of Myself geht es um etwas ganz anderes, und zwar um ein Paar mit narzisstischen Störungen.
1: Wenn du erfolgreich sein willst, musst du narzisstisch sein.
2: Und warum jobbst du dann in einem Café?
1: Weil ich keine Narzisstin bin. Außerdem habe ich einen Freund. Er heißt Thomas. Er ist Künstler. Zurzeit ist er kein besonders guter Freund. Er ist von seiner Karriere besessen.
0: Ja, beide sind extrem selbstverliebt und würden buchstäblich alles tun, um die Aufmerksamkeit anderer Menschen zu erlangen. Der Regisseur stellt diese Krankheit auf sehr schonungslose Weise dar, mitsamt all ihren Folgen. Dennoch wirkt das Ganze äußerst nachvollziehbar, da wir dabei an jene Zeiten erinnert werden, in denen euch wir ein wenig zu viel getan haben, nur um die Aufmerksamkeit einer anderen Person zu gewinnen. Wenn ihr meine zweite Empfehlung hören wollt, dann müsst ihr dranbleiben, weil... Jetzt kommt eine kleine Pause mit dem Song All This Time.

Wie versprochen kommt jetzt meine zweite Empfehlung, die sich um Mental Health Awareness dreht. Und es dreht sich schon wieder um ein Paar, der ebenfalls viel zu viel tun würde, um die Aufmerksamkeit ihres Partners zu verlangen. Im Film geht es aber um ein ganz anderes psychisches Problem, nämlich postpartale Depression. Jennifer Lawrence spielt eine Neumutter in Lynn Ramseys Film Die My Love. Dabei muss sie mit ihrem emotionally unavailable Mann umgehen, in einem Haus inmitten von nirgendwo leben und sich um einen Hund kümmern. Wer würde also nicht in so einer Situation leiden? Ja, so hört sich so eine Situation an. Ich bin nur von den Geräuschen äußerst overstimulated. Dieser Film ist meiner Meinung nach ein absoluter Must-Watch, da es immer noch viele Missverständnisse rund um postpartale Depression gibt. Circa 10-15% aller neuen Mütter leiden unter einer postpartalen Depression. Filme sind für mich einer der besten Wege, Einblicke ins Leben der anderen zu gewinnen und andere Lebensumstände zu verstehen. Ich empfehle euch die beiden Filme auch, weil es um zwei mentale Krankheiten ging, nämlich Narzissmus und postpartale Depression, die sehr selten in Medien repräsentiert werden und oft missverstanden werden. Die beiden Filme Sick of Myself und Die My Love könnt ihr auf Mubi anschauen. Jetzt spielen wir Calware von Spilltap. 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

Das war Calvaire von einer französischen Sängerin und jetzt spielen wir It's a Beautiful Life von Francis of Delirium. Und die Sonne scheint und das Leben wird immer besser, aber ich wollte euch auch daran erinnern, dass Leute, die unter einer Manie leiden, trotzdem vielleicht nicht, dass ihnen vielleicht trotzdem nicht so gut geht, auch wenn sie glücklich scheinen. Also check in on your friends. Und hier ist It's a Beautiful Life bei Francis of Delirium. 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

0: Von so einem spaßigen Song kommen wir hier zu einem doch sehr ernsten Thema. Falls euch jemand irgendwann fragt, wofür wir Feminismus überhaupt noch brauchen, könnt ihr diesen Ausschnitt aus dem Film Manosphere abspielen.
1: Dürft ihr denn andere Frauen daten?
2: Nein.
1: Ja, dann war's das. Ihr überschätzt euren eigenen Wert. Ihr überschätzt euch massiv. Fakt ist, dass ihr alle ungefähr das Gleiche zu bieten habt. Männer verlangen nicht viel. Und wenn ihr nicht liefert, sucht er sich halt eine 21-Jährige.
0: So redet der Podcast-Host Myron Gaines über Frauen. Das Ziel des Formats ist, Frauen in Verlegenheit zu bringen. Der Ausschnitt kommt aus Louis Theroux's Film Louis Theroux – Inside the Manosphere. In dem Doku begleitet der bekannte britische Journalist und Autor fünf Männer aus der sogenannten Manosphere bzw. dem toxisch-männlichen Teil des Internets. Einer der Männer ist ein Influencer namens H.S. Tiki Toki. Das bringt mich zum Heulen, ganz ehrlich. Und er hat 500.000 FollowerInnen auf Telegram, wo er OnlyFans-InfluencerInnen bewirbt. Er glaubt, dass Frauen, die es machen, unmoralisch sind und Männer, die Porno schauen, Löser sind.
3: Ist das nicht ein Widerspruch?
4: Nein, weil ich offen sage, dass ich das fürs Geld mache. Mir ist egal, dass es unmoralisch ist. Ich weiß, dass es nicht gut ist. Ich sage den Leuten, dass sie keine Pornos schauen sollen. Das ist Loser-Scheiße.
0: Louis Theroux konnte H.S. Tiki Toki seine Doppelmoral leider nicht klarstellen. Auch wenn es uns allen klar ist, dass sowas nicht geht, haben diese Männer ganz viele Fans, die sie unterstützen. Während der Dreharbeit sind Louis Theroux und der selbsternannte Manfluencer Justin Waller auf zwei Fans von Justin gestoßen. Das war der Austausch zwischen den Fans und Justin.
5: Es wird einem nichts geschenkt.
6: Man muss sich alles erarbeiten.
7: Und Frauen?
6: Ich glaube...
7: Ihr Wert ist von Geburt an durch Schönheit gegeben. Eine Frau kann mit 20 schon unglaublich schön sein und das öffnet ihr Türen. Schicke Autos, Yachten, Flüge nach Miami. Einfach nur, weil sie schön ist. Niemand lädt ihn auf eine Reise nach Miami ein. Niemand fliegt ihn ein. Er muss sich seinen Wert in der Welt erst schaffen.
6: Genau.
7: Sonst ist er den Leuten egal.
0: Also richtig gehört, Frauen haben es alles in der Welt geschenkt bekommen und Männer müssen für alles arbeiten. Um es mal klarzustellen, alles, was er erreicht hat, hat er dank seiner Freundin erreicht, die seine Kinder erzogen hat und sich um den Haushalt gekümmert hat. Deswegen ist diese kritische Betrachtung der Male Loneliness Epidemic und der Insel Culture so wichtig. Den Film könnt ihr in voller Länge auf Netflix schauen. Ganz ehrlich, wenn ihr kein Netflix habt, schreibt BonFM an, ich gebe euch mein Passwort, um ein Doku zu schauen. So wichtig ist der Film. Mir hat es aber jetzt mit dieser toxischen Männlichkeit gereicht. Deswegen spiele ich jetzt Maribus Single Nicht alle Männer für euch.

Es ist kurz vor 5 und das bedeutet, dass wir jetzt gleich bei Bonn FM WDR5 Nachrichten hören. Danach, nach der kleinen Pause, bin ich für euch da und jetzt spielen wir erstmal Never Wanna Know von King Marla. Viel Spaß damit!

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1: Die Nachrichten mit Christine Langner. Guten Tag. Die Vorwürfe gegen drei bereits suspendierte Polizisten in Mönchengladbach sind größer als bislang bekannt. Das hat NRW-Innenminister Reul heute im Innenausschuss mitgeteilt. Bettina Altenkamp, WDR-Landespolitik.
2: Die Vorwürfe gegen die suspendierten Beamten sind schon gravierend. Es geht um sexuelle Übergriffe, Bedrohungen, Beleidigungen, Körperverletzungen. Fast alle Vorfälle sollen in einer Dienstgruppe passiert sein. Zunächst war von Mobbing und Fehlverhalten die Rede. NRW-Innenminister Reul bezeichnet das Ganze als starken Tobak und sollten sich die Vorwürfe bewahrheiten, bekämen die Beamten gehörige Probleme. Zunächst hatte sich eine Polizistin an eine Vorgesetzte gewandt. Im Anschluss hätten noch zwei weitere Beamtinnen und ein Beamter weitere Vorfälle gemeldet. Die Dienstgruppe in Mönchengladbach wurde inzwischen aufgelöst. Die Ermittlungen dauern noch an und könnten sich auch noch hinziehen, da die Fälle bis zu 10 Jahre zurückliegen.
1: Alle ausländischen Aktivisten einer Gaza-Hilfsflotte sind aus Israel ausgewiesen worden. Darunter sind auch einige Deutsche. Die Flotte mit über 400 Aktivisten war am Montag vom israelischen Militär gestoppt worden. Die Teilnehmer kamen in Haft. Eine Menschenrechtsgruppe kritisiert das und wirft Israel Folter und Demütigung vor. Bettina Meyer, WDR Tel Aviv.
3: Israel begründete die Festnahme der mehr als 400 Aktivisten damit, dass diese die Souveränität des Staates Israel und die Seeblockade von Gaza untergraben wollten. Unterdessen hat Italien die EU-Chefdiplomatin Kaya Kallas aufgerufen, eine Diskussion auf Unionsebene über mögliche Sanktionen gegen Israels Polizeiminister Ben-Gvir auszusprechen. Der Grund seien dessen inakzeptable Handlungen, bei denen die Aktivisten in internationalen Gewässern festgesetzt und Schikanen sowie Demütigungen ausgesetzt wurden, unter Verletzung der grundlegendsten Menschenrechte, so Italiens Außenminister Tajani.
1: Weitere Meldungen im Überblick. 17 Jahre nach einem Flugzeugabsturz sind Air France und der Hersteller Airbus verurteilt worden. Es ging um den Flug von Rio nach Paris im Jahr 2009. Die Maschine stürzte mit 228 Menschen in den Atlantik. Das Berufungsgericht in Paris verhängte jetzt Geldstrafen von jeweils 225.000 Euro wegen fahrlässiger Tötung. Die Bundesanwaltschaft hat Anklage gegen zwei Männer erhoben, die im Auftrag des iranischen Geheimdienstes Anschläge in Deutschland vorbereitet haben sollen. Die Anschläge sollten sich unter anderem gegen den Kölner Politiker Volker Beck, jetzt Präsident der Deutsch-Israelischen Gesellschaft, richten und gegen jüdische Geschäfte. Die Männer waren in Dänemark festgenommen worden. Manuel Neuer fährt als Nummer 1 im Tor zur Fußball-Weltmeisterschaft. Das hat Bundestrainer Julian Nagelsmann bestätigt. Er hat den kompletten Kader für die WM nächsten Monat bekannt gegeben. Aus NRW sind nur Spieler von Borussia Dortmund dabei. Waldemar Anton, Nico Schlotterbeck, Felix Metscher und Maximilian Bayer. Seit Elmala vom 1. FC Köln fährt nicht mit zur WM.
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1: Das Urteil gegen den Attentäter des Messeranschlags in Solingen ist jetzt rechtskräftig. Der Bundesgerichtshof hat die Revision als unbegründet verworfen. René Rabenschlag für WDR aktuell.
4: Auch wenn es keine Überraschung ist, für die Hinterbliebenen und Opfer des Anschlags kann sich mit dem Beschluss des Bundesgerichtshofs das juristische Kapitel schließen. Das ist auch emotional für die Bewältigung wichtig. Der damals 26-jährige syrische Asylbewerber Issa Al-H. hatte auf dem Solinger Stadtfest vor knapp 2 Jahren wahllos Menschen mit einem Messer angegriffen. 3 Besucher starben, 8 weitere wurden verletzt. Das Oberlandesgericht hatte den geständigen Täter unter anderem wegen Mordes und Mitgliedschaft in einer terroristischen Vereinigung zu lebenslanger Haft und anschließender Sicherung verurteilt. Dagegen hatte er erfolglose Revision eingelegt.
1: Das war WDR aktuell. Das Wetter in Nordrhein-Westfalen, es bleibt am Abend freundlich und morgen gibt's wieder viel Sonne. Dann in Bad Berleburg bis 23 Grad, Münster kommt morgen auf 26 und Zülpich auf 27 Grad. Die Zeit 17.04 Uhr.
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6: Das stimmt schon wieder nicht. Wir sind in Bonn FM Nachmittag. Es ist Donnerstag, es ist kurz nach 17 Uhr und mein Name ist Mascha Redinovic und ich bin immer noch für euch da.

Doll People von Sophia Isala. The door.

Sophia Isella hat einen ganz klaren feministischen Schwerpunkt in ihren Songs. Das Thema der Vergewaltigung, der weiblichen Pornografie, der sexualisierten Gewalt und des Konsens ist öfter ein Thema bei Isella. Ihre Lyrics sind sehr provokativ und lassen keinen Interpretationsraum ein. Sie nennt die gesellschaftlichen Probleme genau so, wie sie sind. 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

Das war ein Ausschnitt aus dem Song Everything Above the Neck und ich glaube, ihr checkt jetzt, was ich mit sehr provokativ meine. Sie ist ständig auf meinen For You-Page und ich sehe sie überall, aber falls das bei euch nicht der Fall ist, ich bitte euch, sie mal zu googeln. Ihr Aussehen ist tatsächlich ein großer Teil der Performance. Sie trägt äußerst baggy Kleidung und ist nicht geschminkt und sie will einfach nicht wie ein Medienprodukt konsumiert werden. Zudem setzt sie sich mit der Ästhetik des Drecks auseinander. Bei ihren Konzerten und oft auch im Interviews ist sie mit Schmutz bedeckt. Dies ist von großer Bedeutung, da weiße Frauen mit Sauberkeit und Reinheit und somit mit Guten assoziiert werden. Sie zielt darauf ab, auf Männer abstoßend zu wirken. Sie strebt danach, dass es unmöglich ist, sie zu konsumieren oder zu sexualisieren. Es ist wirklich lohnenswert, ihre Songs einmal nachzuhören und auch bei ihrem Instagram vorbeizuschauen, um ihre Ästhetik zu verstehen. Falls ihr sie live hören möchtet, spielt sie am Samstag ab 20 Uhr im Palladium in Köln. Tickets sind auf eventteam.de und Köln-Ticket verfügbar. Genau, Preise fangen ab 45 € an. Jetzt hören wir Everything Above the Neck in voller Länge.

0: Die toxische Liebe. Das war Vampire von Olivia Rodrigo und wenn ihr schon beim Thema toxische Liebe sind, habe ich zwei Empfehlungen für euch, was Filme auf ein bisschen Crazy Couples angeht, nämlich The Phantom Thread und Some Like It Hot. Man fragt sich während den Filmen wirklich, sind sie eigentlich perfekt füreinander oder sollen sie überhaupt zusammen sein? Also, ich fange mal mit Phantom Thread an. Daniel Day-Lewis spielt Reynolds, einen Modedesigner, der von Kontrolle und Perfektion besessen ist. Er trifft auf Alma, die von Vicky Creeps gespielt wird. Sie ist eine sehr eigenwillige Frau, die Aufmerksamkeit und Liebe einfordert. As she should, ne? Reynolds ist aber nicht zufrieden damit.
1: You're playing this game.
2: What game? What precisely is the nature of my game?
1: All your rules and your clothes and all this money and everything is a game.
0: Alma ist aber eine starke Frau, die die Kontrolle übernimmt. Und die Beziehung entwickelt sich zu einer toxischen Power-Struggle zwischen den beiden. Aber Beziehungen müssen nicht immer toxisch sein. Manchmal sind crazy Couples auch positiv verrückt. Wenn ihr eher so im Mood für eine leichte Komödie seid, ist dann der Film Some Like It Hot genau der Film für euch. Die drei Hauptcharaktere sind so verrückt, dass es sich nur sagen lässt, sie waren füreinander bestimmt. Im Film geht es um zwei Musiker, Jerry und Joe, die keine Arbeit finden können. Die einzigen, die Leute einstellen, war eine Frau. Band. Also verkleideten sie sich natürlich als Frauen und spielten mit ihnen.
3: Hallo, Mr. Paul Jacob. Ich habe gehört, Sie suchen zwei Musikerinnen. Da wären wir.
4: Kommen Sie von der Paul Jacob Agentur?
3: Ja, wir sind die neuen Mädchen.
0: Die nagelneuen Mädels treffen Sugar, gespielt von Marilyn Monroe, und verlieben sich in sie. Beide versuchen, Sugar für sich zu gewinnen. Ihr neues Geschlecht stellt jedoch ein Problem dar. Die Männer bleiben aber kreativ und versuchen weiterhin Sugar zu verführen. Ich sage euch nicht, wie der Film endet, aber es handelt sich um eine der ikonischsten Endungen aller Zeiten. Some Like It Hot findet ihr auf Amazon Prime und Phantom Thread ist gerade auf keiner großen Streaming-Plattform verfügbar, sondern nur als Leittitel auf YouTube oder Amazon. Ich hoffe, ihr werdet viel Spaß mit den Filmen haben und auch mit dem kommenden Song Mr. Skinny Jeans von Hammy. Den Song noch nie gehört. Hört sich aber spannend an. Vielleicht irgendwas für meine Playlist.

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1: 17.28 Uhr mit Mascha Radinovic und das sind die Themen. Angebliche Angriffe auf Bonner Berufskolleg und die Bonner Synagoge und drei neue Mitglieder der NRW-Akademie von Uni Bonn. Gestern Morgen drohte ein Unbekannter mit einem Amoklauf an Bonner Berufskolleg Heinrich Hertz Europakolleg. Das berichtet der Generalanzeiger. Ein anonymer Anrufer hat das Berufskolleg bedroht. Bereits am vergangenen Freitag war die Polizei auf eine weitere Amokdrohung aufmerksam geworden. Dabei handelt es sich um einen angekündigten Angriff in der Bonner Synagoge. Beide Meldungen stellten sich als Falschmeldungen heraus. Die NRW-Akademie der Wissenschaften und der Kunst hat drei neue Mitglieder der Uni Bonn aufgenommen. Laut der Uni Bonn handelt es sich um den Finanzmarktökonomen Professor Henrik Harkenes, die Germanistin Professorin Claudia Wich-Reif und die Soziologin Professorin Anna-Katharina Hornige. Insgesamt wurden 11 neue Mitglieder in die NRW-Akademie aufgenommen. Die Bonner DozentInnen haben sich insbesondere durch ihre Forschungsarbeit ausgezeichnet. Am Dienstag und Mittwoch wurden 4 Männer wegen Drogenhandels in Bonn festgenommen. Radio Bonn Rhein-Sieg berichtet, dass die Bonner Polizei an der Reuterstraße und am Rheinweg einen mutmaßlichen Drogenhändler und einen Drogenkurier festgenommen hat. Bei dem Drogenkurier würden 600 Gramm Heroin gefunden. Der mutmaßliche Empfänger der Drogenlieferung würde anschließend ebenfalls verhaftet. Der Vater des Mannes und ein weiterer mutmaßlicher Täter würden ebenfalls festgenommen. Das waren die Meldungen mit Mascha Radinovic.
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1: Die Sonne scheint in Bonn, Leute. Das habt ihr wahrscheinlich gemerkt. Die Temperatur ist ganz, ganz nice bei bisschen über 20 Grad und das wird in der Woche so bleiben. Überwiegend nächste Woche haben wir schon Temperaturen von über 30 Grad und es wird heftig. Also auf jeden Fall so ein Spezi oder so ein Eismatcha-Latte hätte ich jetzt wirklich gerne. Genau, sowas, so ein kaltes Getränk muss man sich holen. Die Temperatur in Bonn gerade beträgt 22 Grad.
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Bangaranga wird jetzt überall gespielt und natürlich bei Bon FM auch. Bangaranga ist der Song der bulgarischen Gewinnerin des ESCs. Ich freue mich, dass nach 18 Jahren die ESC in die Balkans zurückkehrt. Ich bin aber auch enttäuscht, dass der kroatische Song komplett untergegangen ist. Sie haben nämlich mit ihrem absolut starken Song den 15. Platz genommen. Und der Song hat eine sehr starke feministische und antikoloniale, oh Gott, Rhetorik, die mein Herz schon ein bisschen bricht, ganz ehrlich. Die Lyrics lauten, als du eine Kerze anzündest, fragt deine Oma, warum sie Töchter in Angst geboren hat. Das Lied handelt von jener Zeit, als das Osmanische Reich den Balkan eroberte und christliche Menschen zum Islam zwang. Als Reaktion auf die Kolonialisierung und als Form des Selbstschutzes begannen katholische Frauen in Kroatien und Bosnien damit, sich Kreuze und andere Symbole ihrer Zugehörigkeit zur kroatischen Gemeinschaft tätowieren zu lassen. Diese Tradition nennt sich Sizange und Botzange, beziehungsweise Schneiden und Stechen. Also irgendwie so wie Stick and Poke. Man glaubte, diese Tätowierung könnte dazu beitragen, die Mädchen davor zu bewahren, ausgenutzt oder zur Eheschließung gezwungen zu werden oder auch davor, von mächtigen muslimischen Männern des Osmanischen Reiches unter Druck gesetzt zu werden. Einigen mächtigen Männern würde nachgesagt, sie hätten das Recht für sich beansprucht, mit frisch verheirateten Frauen zu schlafen, noch bevor deren Ehemänner dies taten. Das heißt Jus Prime Noctis. Und das sagt Lelik über ihre Tattoos. Den Ton habe ich leider nicht. Ja, aber diese Tattoos haben eine Schutzfunktion und sind aber nicht das einzige feministische und antikoloniale in dem Song. Diese Lyrics gibt's nämlich auch. Übersetzt heißt das, unsere Mütter haben keine Sklaven geboren. Gesunde männliche Kinder wurden ins Osmanische Reich geschickt und zu Soldaten ausgebildet. Dieses Opfer würde Dana Kukrvi oder Blutsteuer genannt. Das Lied verdeutlicht, dass kroatische und bosnische Frauen im Osmanischen Reich keine passiven Opfer waren, die tatenlos zusahen, wie Männer kämpften. Sie waren Opfer von Vergewaltigung und Zwangsehen und viele Frauen verloren ihre Söhne. Das Lied ist ein kraftvoller feministischer und antikolonialer Aufruf zur Anerkennung des Unrechts. Ihre starke Energie und Präsenz spürt man in ihrem Lied an, dass ich euch jetzt spielen werde.

0: Der Tag ist lang, gerade sogar bis 9:30 Uhr. Und es gibt noch bestimmte ein paar Dinge, die man unternehmen könnte. Deswegen...
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Also das ist irgendwas ein bisschen so zum Experimentieren mit einer Fülle an Materialien und künstlerischen Techniken. Das findet morgen ab 11.30 Uhr im Kunstmuseum in Bonn statt und der Eintritt kostet 12 Euro. Genau, heute ist ebenfalls der zweite Tag der 15. Bonner Wissenschaftsnacht. Das Thema dieses Jahr ist Diagnose Zukunft. Es gibt viele Dinge zu machen, also WissenschaftlerInnen aus der Region stellen Mitmachsituationen, Experimenten und Ausstellungen aus. Morgen ist der zweite Tag und das Ganze findet von 9 bis 23 Uhr auf dem Monsterplatz. Der Eintritt ist kostenlos. Es gibt auch ein Event, jeden Donnerstag stattfindet und das ab 16 Uhr. Also wenn ihr euch ein bisschen beeilt, gibt es noch die Möglichkeit mitzumachen. Das ist nämlich Beachvolleyball vom Aster Internationalen Referat. Die Volleyball-Courts befinden sich im Nachtigallenweg 86, das ist auf dem Venusberg. Genau, der Eintritt ist eigentlich die Hochschulsport-Semesterkarte, die für Studis 10 Euro beträgt. Und ein ganz spannendes Event gibt es

sind wirklich das Wunderschönste, was ihr auf der Welt sehen könnt. Der Film wird heute auf Deutsch mit Untertiteln gespielt. Wenn ihr dabei sein wollt,

0: Instagram veröffentlichen können oder sonst irgendwo, aber sie waren mal im Interview und ich glaube, dass der Preis 1,50 Euro beträgt. Also ein ganz schöner Studi-Preis.
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0: Es ist kurz vor sechs und das bedeutet, dass der Donnerstagnachmittag vorbei ist. Mein Name ist Mascha Radinovic und ich bin jetzt weg. Das bedeutet aber nicht, dass es bei Bonn FM nicht zu hören gibt. Um 18 Uhr fängt nämlich der Donnerstagfeierabend an.
1: Ja, mit mir, Sarah Arnold.
2: Und mit mir, Maria Nielhauser. Und Leute, wir haben ein paar spannende Themen für euch dabei, ja. Ne, Sarai? Ja. Worum wird es bei uns so gehen?
1: Wir werden erstmal über Konzertlocations hier in der Umgebung und in Köln sprechen.
2: Oh ja, ja, Leute. Ich glaube, ihr wisst alle, also ihr habt bestimmt auch irgendwie Favorite Locations und Locations, die ihr nicht hasst. Ich werde jetzt mal nicht spoilen, was so meine Hate Locations sind. Darum wird es nämlich gleich gehen.
1: Ja.
2: Habt ihr Lieblingslocations?
0: Ich war ganz ehrlich noch nie auf einem Konzert in der Region, aber das wird sich am Samstag ändern,
2: oh mein Gott,
0: weil Sophia Isella-Konzert, ich glaube im E-Werk, und dann werde ich E-Werk bewerten können.
2: Nice. Oh mein Gott, ich bin sehr gespannt, was du vom E-Werk denkst. Aber es ist natürlich nicht unser einziges Thema, ne, Sarai?
1: Ja, wir werden auch ein bisschen über eine bestimmte Künstlerin reden, die heute ja einen Jahrestag feiert, und zwar über Olivia Rodrigo so ein bisschen.
2: Yeah, we love her.
1: Genau.
2: Aber es geht jetzt erstmal weiter mit einem Künstler, den ich letzte Woche gesehen habe. Hier kommt Gigolo von Baby No Money.

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0: Die Nachrichten mit Katrin Baumhöfer. Guten Abend. Die Bundesanwaltschaft hat zwei Männer angeklagt, die Anschläge in Berlin geplant haben sollen, im Auftrag des iranischen Geheimdienstes. Zu den möglichen Opfern gehörte auch der ehemalige Kölner Bundestagsabgeordnete Volker Beck. Ziel waren außerdem jüdische und israelische Einrichtungen in Berlin. Holger Schmidt für WDR aktuell.
3: Dabei soll es einerseits um jüdische Geschäfte, darunter ein Supermarkt, in Berlin gegangen sein. Es soll aber auch um die Ermordung von Repräsentanten des jüdischen Lebens in Deutschland gegangen sein. Ganz konkret auch um den früheren Bundestagsabgeordneten und grünen Politiker Volker Beck, der Vorsitzender der Deutsch-Israelischen Gesellschaft ist. Konkret vorgeworfen wird den Angeklagten unter anderem die Anstiftung zur Begehung eines Verbrechens, nämlich des Mordes. Der eigentliche Mörder für einen Anschlag in Berlin sollte allerdings laut den Ermittlungen erst noch gefunden werden. Das Oberlandesgericht Hamburg muss nun über die Zulassung der Anklage und die Eröffnung des Hauptverfahrens entscheiden.
0: Fußball-Bundestrainer Julian Nagelsmann hat den Kader für die Weltmeisterschaft in Amerika bekannt gegeben. Er bestätigte, was vorher schon durchgesickert war, Manuel Neuer fährt als Torwart Nummer 1 zur WM, nicht Oliver Baumann. Tim Brockmeier, WDR Sport, über Nagelsmanns Begründung dafür.
4: Julian Nagelsmann sagte vor allem, diese Aura, diese Erfahrung, diesen großen Erfahrungsschatz, den er mitbringt aus seiner ganzen Titelsammlung, aus der Art und Weise, wie er zuletzt gespielt hat, was er an Lebenserfahrung und vor allen Dingen Spielerfahrung hat, das war ganz entscheidend für ihn. Natürlich beschädigt das Oliver Baumann. Manuel Neuer hat ja aktuell Probleme mit der Wade. Und dann braucht er eben eine 1B, wie Nagelsmann es nannte. Und das ist dann Oliver Baumann. Aber ob der dann eben mit dieser ganzen Vorgeschichte, mit dieser Enttäuschung eben wirklich dann auch mit dieser breiten Brust im deutschen Tor steht, das würde ich auch mal ein Fragezeichen dahinter machen.
0: Weitere Meldungen im Überblick. In der Türkei hat ein Gericht angeordnet, dass der Vorsitzende der größten Oppositionspartei CHP abgesetzt wird. Özgür Özel und die Parteiführung sollen ihre Ämter enthoben werden. Die türkische Börse brach nach dem Urteil so stark ein, dass der Handel ausgesetzt wurde. Die Justiz in der Türkei geht seit über einem Jahr gegen die Oppositionspartei vor. Hunderte Mitglieder wurden verhaftet. Die Vorwürfe gegen drei Polizisten in Mönchengladbach sind schwerwiegender als bislang bekannt. NRW-Innenminister Reul sagte, es gehe unter anderem um sexuelle Übergriffe und gefährliche Körperverletzung. Die Vorfälle sollen überwiegend innerhalb einer Dienstgruppe passiert sein, die inzwischen aufgelöst wurde. Die beschuldigten Polizisten in Mönchengladbach sind bereits suspendiert. Israel hat alle ausländischen Aktivisten einer Gaza-Hilfsflotte ausgewiesen. Darunter sind auch einige Deutsche. Die Hilfsflotte mit über 400 Teilnehmern war am Montag vom israelischen Militär in internationalen Gewässern gestoppt worden. Die Aktivisten wurden in Israel inhaftiert. Eine Menschenrechtsgruppe wirft Israel dabei Folter, Demütigung und unrechtmäßige Haft vor.
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0: Das Erzbistum Paderborn hat einen Seelsorger freigestellt. Der Mann soll Abtreibungen mit dem Holocaust verglichen haben. Frin Leger für WDR aktuell.
5: Vorschülerinnen und Schülern der Marienschule der Ursulinen soll der Seelsorger die Äußerung im Unterricht getätigt haben. Es gebe keinen Unterschied zwischen der Abtreibung eines 18 Wochen alten Fötus und dem Töten eines 18-jährigen Menschen. Das Erzbistum bestätigt den Vorfall. Laut Schüleraussagen soll der Mann außerdem demokratiefeindliche Gesten gezeigt haben. Er sei sofort freigestellt worden, mindestens für die Dauer der Untersuchung, sagt das Erzbistum. Ihm droht nun die Kündigung. Erste Hinweise hatten Schülerinnen und Schüler gegeben.
0: Das war WDR aktuell. 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
7: Wir sind wieder da im Donnerstag Feierabend mit mir, Maria Niedhauser.
8: Und Seray Ardutsch.
7: Ja, Seray. Heute war auf meiner For You-Page sehr viel Fußball los, obwohl ich bin ja tatsächlich gar kein Fußballfan, ich bin eine Sportmaus, aber ich habe nichts mit Fußball am Hut.
8: Aber wir wissen ja alle, dieses Jahr ist die Fußball-WM in den USA.
7: Ja, ja.
8: Und
7: Deutschland ist dabei. Aber wer ist für Deutschland dabei,
8: genau,
7: Seray?
8: Ich habe mir nur einen Namen gemerkt, das war tatsächlich Manuel Neuer.
7: Und immer wenn ich Manuel Neuer höre, muss ich tatsächlich an das hier denken.
9: Wenn du willst, bin ich gar nicht deine Freundin, sondern Manuel Neuer.
10: Und wir sind gar nicht im Wohnzimmer, sondern im Stadion.
7: Im Stadion! Wir sind tatsächlich nicht im Stadion, wir sind im Bonn FM Studio.
8: Ja, das sind wir zum Glück. Ich will, glaube ich, auch nicht bei der Fußball-WM im Stadion sein, tatsächlich.
7: Ich möchte auch nicht in die USA eigentlich.
8: Nee. Aber ja, der Mann ist 40, Leute, und der geht als Fußball-Torwart Nummer 1 zur WM. Ich fand das extrem überraschend. Ich weiß nicht, was hältst du davon?
7: Ich meine, ich finde 40 ist auch schon ein bisschen old.
8: Das ist
7: aber
8: crazy.
7: Gleichzeitig ist er halt auch der Einzige irgendwie, den man kennt. So, ja, weißt du, man kann ja auch keine unbekannten Leute dahin schicken.
8: Doch, klar, die müssen ja bekannt werden dadurch.
7: Ja, ja, aber ist Manuel Neuer gar nicht deine Freundin?
8: Oh mein Gott.
7: Ja, 2014.
8: Leute, wenn ihr auch so halb seid oder nicht halb seid auf die Fußball-WM, hier kommt Waka Waka von Shakira. Viel Spaß.

0: Ja, Come to Brazil von Baby No Money. Und ich hatte tatsächlich die Freude, ihn am Wochenende live in Köln zu sehen. Ich war nämlich auf der Internet Explorer Tour im Palladium.
1: Oh mein Gott, das hört sich auf jeden Fall richtig, richtig spannend an. Wie war es denn für dich?
0: Boah, das Konzert war mega. Ich bin ja riesiger Fan.
1: Ja, ich weiß.
0: Aber immer, wenn ich im Palladium bin, erinnere ich mich, warum ich da nicht gerne hingehe.
1: Oh mein Gott.
0: Weil irgendwie ist es immer ein Ticken zu voll. Ich habe das Gefühl, das Palladium verkauft einfach super viele Tickets so in endlos. Also,
1: ja.
0: Da ist auch nie was ausverkauft. Ich finde das ein bisschen sass. Das Personal rusht einen immer, besonders bei der Garderobe und bei der Toilette.
1: Ja.
0: Die sind immer so, geht durch, geht durch, geht durch. Und es wird mir auch einfach zu viel Alkohol verkauft, weil zum Beispiel ich war halt da und es war so eine Gruppe total drunk und die haben halt immer weiter mehr Bier bekommen. Und ich muss ehrlich sagen, ich bin auch nicht alleine mit meiner Meinung.
2: Man kann da halt nicht so gut sehen, vor allem wenn man halt kleiner ist, egal ob du vorne oder hinten stehst, weil die Bühne einfach nicht so hoch angehoben ist und sobald eine größere Person vor dir steht, ist irgendwie schon so vorbei.
0: Ja, ich habe halt bei uns in die Community gefragt und da ging es vielen so, dass sie das Palladium nicht so gerne mögen. Besonders das mit der Größe ist mir halt auch aufgefallen. Ich habe Baby No Money halt lowkey nur durch mein Handy gesehen.
1: Ja, das passiert ja voll oft und man unterschätzt echt, was die Location für einen Unterschied macht bei Events und Konzerten. Damit ihr das nächste Mal nicht wie Maria eine schlechte Erfahrung macht, haben wir in die Community gefragt, welche Orte sie besonders empfehlen.
3: Ich war vor ein paar Wochen beim CO-Pop-Festival und da spielen ja nur eher kleinere KünstlerInnen oder Artists. Und da habe ich so für mich gemerkt, dass ich vor allem so kleine Locations richtig cool finde, also zum Beispiel irgendwie das A-Theater oder auch das, die Live-Music-Hall.
1: Also Leute, ihr hört, es lohnt sich, die kleinen Venues auch mal auszuchecken.
0: Ja, und da haben wir tatsächlich noch ein bisschen mehr Empfehlungen bekommen.
4: Mir gefallen halt immer die kleineren Locations am liebsten. Und damit meine ich dann das Luxor oder Blue Shell und solche kleineren Clubs für Konzerte. Da ist dann auch meistens wirklich von den Fans weniger Gedränge und Gepusche und man ist viel, viel respektvoller miteinander.
0: Ja, es geht halt auch um die Crowd und tatsächlich habe ich vom Luxor gehört, dass da der Backstage-Bereich ganz nah an den Toiletten liegt
1: und dass man
0: so eben manchmal den Artist spotten kann, wenn man mal wieder ewig auf die nächste Frauentoilette wartet.
1: Underrated Benefit an der Stelle, muss ich auf jeden Fall sagen. Was sind eure Lieblingskonzertlocation und was könnt ihr so gar nicht ab? Schreibt es uns an die 0174575745 und die 6 und oder auf Instagram @bonfm. Und für euch kommt jetzt 5 Seconds of Summer mit Telefon Busy, was live auch sehr crazy gut klingt, Leute.

0: Von Grima. Und Leute, ich erzähle euch jetzt mal ein bisschen Lore über mich. Ich habe ja meinen Laptop selbst zusammengebaut. Das ist auch etwas, das ich wirklich an jeder Stelle nochmal anbringen muss. Und wenn mal was kaputt geht an dem Teil, dann kann ich die Teile ausbauen und wechseln.
1: Ja, aber bei vielen technischen Geräten ist das aber nicht so einfach möglich. Das soll sich jetzt ändern und unser Bonn FM Reporter Matthias Schenouf sagt uns wie.
2: Ja, die Bundesregierung plant ein neues Gesetz, was HerstellerInnen dazu verpflichtet, einen Reparaturservice zumindest anzubieten. Ganz nach dem Motto, lieber reparieren als eben neu kaufen. Schon vor 2 Jahren hatte sich die EU auf ein solches Gesetz geeinigt. Dadurch soll jetzt natürlich einfach weniger weggeworfen werden.
0: Das klingt ja super, aber es gibt ja schon oft Reparaturangebote der Unternehmen, die sind dann oft halt nur sehr, sehr teuer. Wie wird denn darauf reagiert?
2: Ja, das ist noch nicht so ganz klar. Im Entwurf steht, dass die Reparatur, ich zitiere, einen angemessenen Preis betragen soll und das Ganze in einem angemessenen Zeitraum dann repariert werden soll. Also ziemlich, das ist so eine ziemlich vage Formulierung, die laut VerbraucherschützerInnen den Unternehmen zu viel Freiraum gewähren.
1: Und oft gibt es ja schon Umtauschrecht oder eine Garantie auf Geräte. Was ändert das Gesetz an solchen Angeboten?
2: Ja, erstmal werden die Unternehmen auch gezwungen, Ersatzteile bereitzuhalten und bereitzustellen. Und das bis zu 7 Jahre lang, nachdem das Produkt schon abgesetzt wurde. Das gilt auch für Smartphones oder Waschmaschinen und Geschirrspüler und vieles weitere. Außerdem sollen die Produkte so designt sein, dass eine Reparatur auch einfacher möglich ist. Und ja, ich rede mit euch, Apple.
0: Ja, rede, Matthias. Wir überlegen uns jetzt zweimal, ob es sich nicht lohnt, vielleicht unsere Technik zu reparieren, statt sie wegzuwerfen. Das ist viel nachhaltiger. Vielen Dank an unseren Bonn FM Reporter Matthias Schenou für die Tech News. Und ich sage, wir breaken jetzt den Bad Habit, neue Technik zu kaufen, mit Breaking the Habit von Linkin Park. Ganz viel Spaß euch!

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1: Um 18.30 Uhr mit Arne Seifert und das sind die Themen. Angebliche Angriffe auf Bonner Berufskolleg und die Bonner Synagoge. Und drei neue Mitglieder der NRW-Akademie von der Uni Bonn. Gestern Morgen drohte ein Unbekannter mit einem Amoklauf am Bonner Berufskolleg Heinrich-Hertz-Europakolleg. Das berichtet der Generalanzeiger. Ein anonymer Anrufer hatte das Berufskolleg bedroht. Bereits am vergangenen Freitag war die Polizei auf eine weitere Amokdrohung aufmerksam geworden. Dabei handelte es sich um einen angekündigten Angriff in der Bonner Synagoge. Beide Meldungen stellten sich als Falschmeldungen heraus. Die NRW-Akademie der Wissenschaften und der Künste hat drei neue Mitglieder der Uni Bonn aufgenommen. Laut der Uni Bonn handelt es sich um den Finanzmarktökonomen Professor Hendrik Harkenes, die Germanistin Professorin Claudia Wich-Reif und die Soziologin Professorin Anna-Katharina Hornitsch. Insgesamt wurden 11 neue Mitglieder in die Akademie aufgenommen. Die Bonner DozentInnen haben sich insbesondere durch ihre Forschungsarbeit hervorgetan. Am Dienstag und Mittwoch wurden 4 Männer wegen Drogenhandels in Bonn festgenommen. Radio Bonn Rhein-Sieg berichtet, dass die Bonner Polizei an der Reuterstraße und am Rheinweg einen mutmaßlichen Drogenhändler und einen Drogenkurier festgenommen hat. Bei dem Drogenkurier wurden 600 Gramm Heroin gefunden. Der mutmaßliche Empfänger der Drogenlieferung wurde anschließend ebenfalls verhaftet. Der Vater des Mannes und ein weiterer mutmaßlicher Täter wurden ebenfalls festgenommen. Das waren die Meldungen mit Arne Seifert.
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2: Ja, Leute, vor Sonnenschein kann man sich ja eigentlich gar nicht mehr retten. Es ist so warm draußen, bis zu 22 Grad heute. Und es wird die nächsten Tage tatsächlich auch ziemlich sonnig bleiben. Wir rechnen mit Höchsttemperaturen von 26 Grad morgen und tatsächlich am Wochenende 28 und 27 Grad. Normalerweise sage ich ja an der Stelle, packt euch einen Regenschirm ein, aber jetzt sage ich eher, cremt euch ein. Und ich würde sagen, wir machen hier auch mit einem sonnigen Song weiter. Hier kommt Ain't No Sunshine When She's Gone von Otis Redding.

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1: Und deshalb kommt jetzt von der Rack Schmidt Spaces um 18:37 Uhr.

Millionaires von The Snuts. Und mit Millionären geht's jetzt direkt weiter, denn Leute, als kleine Kundin einen riesigen Millionenkonzern zu verklagen, fühlt sich für die meisten wahrscheinlich erstmal ziemlich unmöglich an, oder? Gerichtskosten, Anwalt, so Orgakram und Bürokratie, das kriegt man ja schließlich privat eigentlich gar nicht gestemmt. Zum Glück gibt es in Deutschland seit 2023 die Möglichkeit von sogenannten Sammelklagen. Also eine Klage, wo sich ganz viele VerbraucherInnen zusammentun und gemeinsam gegen ungerechtes Verhalten vorgehen. Die größte Sammelklage bisher läuft tatsächlich aktuell gegen Amazon. Vielleicht habt ihr es mitbekommen, Amazon Prime hatte 2024 Werbung eingeführt und die Qualität von Filmen extrem verringert. Um den ursprünglichen Service dann zu behalten, musste man eben 2,99 Euro mehr im Monat zahlen. Es ist jetzt erstmal ein kleiner Betrag, aber ja, kommt schon was zusammen über die Monate. Mehr als 200.000 Menschen klagen deshalb bereits. Die Klage wird geführt von der Verbraucherzentrale Sachsen und diese kritisiert eben, dass Unternehmen gültige Verträge nicht einfach so einseitig ändern können. Falls ihr also auch betroffen seid, könnt ihr euch noch bis Anfang Juni der Sammelklage anschließen. Das geht ziemlich fix über ein Online-Formular, dauert so circa 10 Minuten max. Und wird die Klage verloren, fallen für euch als VerbraucherInnen eben keine Kosten an. Wird sie gewonnen, kriegt ihr so 80 bis 100 Euro pro Abo zurück. Ich finde, es ist eine mega Sache, um sich gegen große Konzerne zur Wehr zu setzen. Und hier kommt jetzt ein Künstler, der sich auch gegen große Konzerne ausspricht. Hier ist Alligator mit Nebenjob.

57 und jetzt müssen wir natürlich weitermachen mit einem Song aus einem der geilsten Alben, die in letzter Zeit rausgekommen sind. Hier ist Face Sitting von Ikimel.

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2: Die Nachrichten mit Christine Langner. Guten Abend. Ein Gericht in Paris hat die beiden Unternehmen Air France und Airbus wegen eines Flugzeugabsturzes verurteilt. 2009 war eine Maschine von Rio nach Paris ins Meer gestürzt. 228 Menschen starben. Die Richter sprachen von einer Katastrophe mit Ansage. Julia Borutta, WDR Paris.
3: Auch wenn die Strafe von jeweils 225.000 Euro für die großen Konzerne nicht sonderlich ins Gewicht fällt, dürfte der immaterielle Schaden groß sein. Denn die Richter kamen zu dem Schluss, dass sich Airbus und Air France Versäumnisse haben zu Schulden kommen lassen, zum Beispiel was die Ausbildung der Crew, aber auch technische Komponenten anbelangt. Konkret geht es um die Geschwindigkeitsmesser. Sie waren bei dem Flug von Rio nach Paris wahrscheinlich vereist und lieferten keine korrekten Daten mehr. Die Richter kamen zu dem Schluss, dass Air France seine Piloten auf ein derartiges Szenario nicht ausreichend vorbereitet hatte. Auch seien die Probleme mit den Geschwindigkeitsmessern bekannt gewesen, aber von Airbus unterschätzt worden.
2: Die Vorwürfe gegen drei bereits suspendierte Polizisten in Mönchengladbach sind größer als bislang bekannt. Das hat NRW-Innenminister Reul heute im Innenausschuss mitgeteilt. Bettina Altenkamp, WDR-Landespolitik.
4: Die Vorwürfe gegen die suspendierten Beamten sind schon gravierend. Es geht um sexuelle Übergriffe, Bedrohungen, Beleidigungen, Körperverletzungen. Fast alle Vorfälle sollen in einer Dienstgruppe passiert sein. Zunächst war von Mobbing und Fehlverhalten die Rede. NRW-Innenminister Reul bezeichnet das Ganze als starken Tobak. Und sollten sich die Vorwürfe bewahrheiten, bekämen die Beamten gehörige Probleme. Zunächst hatte sich eine Polizistin an eine Vorgesetzte gewandt. Im Anschluss hätten noch zwei weitere Beamtinnen und ein Beamter weitere Vorfälle gemeldet. Die Dienstgruppe in Mönchengladbach wurde inzwischen aufgelöst. Die Ermittlungen dauern noch an und könnten sich auch noch hinziehen, da die Fälle bis zu 10 Jahre zurückliegen.
2: Weitere Meldungen im Überblick. In der Türkei hat ein Gericht angeordnet, dass der Vorsitzende der größten Oppositionspartei CHP abgesetzt wird. Özgür Özil und die Parteiführung sollen ihrer Ämter enthoben werden. Die türkische Börse brach nach dem Urteil so stark ein, dass der Handel ausgesetzt wurde. Die Justiz in der Türkei geht seit über einem Jahr gegen die Oppositionspartei vor. Hunderte Mitglieder wurden verhaftet. Die Bergung des Buckelwalkadavers vor der dänischen Insel Anholt ist heute gescheitert. Geplant war eigentlich, den Wal in einen Hafen zu bringen, um ihn dort zu untersuchen und von einem Strand wegzuschaffen. Aber laut Umweltbehörde hat das nicht funktioniert. Der Kadaver steckt jetzt auf einer Sandbank fest. Am sonnigen Wochenende steigt die Gefahr, dass er explodiert. Fußball-Zweitligist Paderborn will heute Abend den ersten Schritt Richtung Aufstieg machen. Die Mannschaft ist zum Relegationshinspiel zu Gast in Wolfsburg. Der VfL hatte sich am letzten Spieltag gegen St. Pauli auf Platz 16 gerettet. Paderborn setzte sich gegen Darmstadt durch. Anpfiff ist um 20.30 Uhr.
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6: Mit Sarah Jardutsch und Maria Nilhauser. Und das heißt?
7: Ja. Und das heißt Bonn FM, türkisch für Anfänger.
6: For real.
7: Leute, ihr wisst noch nicht, was das ist, weil wir das Format gerade vor 5 Sekunden erfunden haben, tatsächlich. Aber Maria und ich sprechen ja beide türkisch, weil wir ja Migrationshintergrund haben.
6: Ja, weil wir Türken sind.
7: Weil wir Türken sind.
6: Und deswegen bringen wir euch jetzt ein bisschen türkisch bei.
7: Genau.
6: Weil wir haben richtig coole Sprichwörter tatsächlich im Türkischen.
7: Die man ins Deutsche etablieren sollte, finde
6: ja,
7: ich.
6: Ja, und deswegen stellen wir euch jetzt 3 vor. Die kommen jetzt.
7: Ja.
6: Also, mein erstes Sprichwort, her şeye maydanoz olma. Seray, was heißt das?
7: Das heißt, sei keine Petersilie.
6: Und das ist quasi, steck deine Nase nicht überall rein.
7: Ja.
6: Weil Türken neigen dazu, in jedes Gericht Petersilie reinzutun.
7: Genau. Und vielleicht sich auch mal überall einzumischen.
6: Ja,
7: aber
6: vielleicht.
7: Das dürfen wir sagen. Ihr nicht.
6: Und wenn man sich in alles einmischt, dann kommt das nächste Sprichwort vielleicht ins Spiel, Kafayı yemek.
7: Das heißt, frisst nicht deinen Kopf, oder den Kopf fressen,
6: den
7: basically.
6: Den Kopf fressen.
7: Ja.
6: Das
7: Was
6: ist, wenn man so
7: das?
6: Cray-Cray geht eigentlich.
7: Genau, ja. Das ist einfach nur, wenn man denkt, man wird jetzt irgendwie, ja, man verliert den Verstand oder so. Dann haben wir ja noch unser drittes Sprichwort, das heißt, Deltne eşe anlat.
6: Und das heißt, erzähl doch deine Sorgen dem
7: Esel.
6: Esel, ja.
7: Ja, das heißt einfach nur, das, was du laberst, ist Bullshit.
6: Und also, interessiert mich nicht.
7: Und interessiert mich nicht. Geh zum Esel und sprich mit ihm, nicht mit mir. Ja, Leute, ich hoffe, das war ein tolles Willkommen bei uns im Donnerstag-Feierabend. Hier geht's weiter mit Aiso, mit Nasen, mit Chick hier. Viel Spaß.

0: Break the Girl von Florence Road. Zedda, ich habe mal eine Frage an dich.
1: Ja, ich bin gespannt.
0: Lebst du eigentlich gerne in Deutschland?
1: Oh mein Gott, sehr tiefgründige Frage gerade. Ich würde sagen, ich bin hier schon privilegiert, wenn man so Vorurteile, Rassismus und so ein bisschen weglässt. Ich glaube, kulturell gibt es jetzt nicht so viel wie in anderen europäischen Ländern.
0: Das es gibt Brot.
1: Vermisse ich. Ja, Brot, Leute, Brot. Ja, was ist mit dir?
0: Ja, also, ne, hat Vor- und Nachteile. Ich würde sagen, die Politik gerade macht einen manchmal als junge Person schon ziemlich sauer.
1: Ja.
0: So Wiedereinsatz der Wehrpflicht, unbezahlbare WG-Zimmer und marode Uni- und Schulgebäude. Da ist es auch keine Überraschung, dass irgendwie jeder fünfte Mensch unter anderem aus diesen Gründen schon mal geplant hat, Deutschland zu verlassen. Diese Zahl geht aus einer aktuellen Ausgabe der Trendstudie Jugend Deutschland hervor.
1: Mit dieser Quote wurde auch die ehemalige Bundeskanzlerin Angela Merkel diese Woche auf dem WDR-Europaforum konfrontiert. Und das, was sie darauf zu sagen hatte...
2: Ich finde, bevor man Deutschland übers Verlassen nachdenkt, könnte man ja noch nachdenken, ob man noch was ändern kann. Denn wenn alle, die mutig sind und was bewegen wollen, sagen Adios... Zumal man dann ja auch nochmal überlegen muss, wo es denn so toll ist auf der...
1: Ja, und trotzdem betont sie...
2: Also, dass man jetzt ein Land findet, wo alles Paletti ist, das erscheint mir unwahrscheinlich. Man kann für eine Zeit lang ja auch mal in ein anderes Land gehen und vielleicht kommt man dann auch mit anderen Eindrücken wieder nach Hause und sagt, oh ja, das und das ist auch gar nicht so schlecht.
0: Ja, sich einsetzen, sich zusammentun und demokratisch mitgestalten, dazu ruft Angela Merkel auch in der Rente noch auf.
1: Und im Interview wurde aber auch spielerisch mit dem Thema Krisen und Zukunft umgangen. Angie wurde nämlich auch gefragt, welchen Job als Krisenmanagerin sie sich zutrauen würde.
0: Ja, die Stelle fand ich super lustig. Hier wurden dann verschiedene Optionen quasi genannt. Bundespräsidentin, Trainerin der Männerfußballnationalmannschaft mit Manuel Neuer. Oder richtig wild auch Managerin der Kaulitz-Zwillinge.
1: Okay.
0: Darauf war ihre Antwort aber ein promptes...
2: Nee.
0: Ja, naja, auch ohne Angela Merkel als Managerin kommen sie hier für euch. Tom und Bill Kaulitz und Tokyo Hotel mit Durch den Monsun. Ein Klassiker.

0: Das war Woman mit von Demona. Und Leute, es ist eigentlich, also es ist eigentlich euer großer Traum, von TikTok und Short-Videos auf die große Leinwand zu kommen, beziehungsweise auf Netflix. Das ist, keine Ahnung, von mir zumindest ein größer Traum. Ich weiß nicht, ob ihr das als Traum seht, I don't know. Aber ist das denn möglich? Das ist ja die nächste Frage. Okay, da kann man träumen, aber ist das möglich für uns in Deutschland vor allem? In Deutschland, keine Ahnung. In Amerika, denn das amerikanische TikTok-Kollektiv American High geht dieser Traum tatsächlich in Erfüllung. Die damaligen HighschoolerInnen haben auf TikTok mit kurzen Skits so eine Art Mockumentary angefangen und über ja, verschiedene Highschool- und College-Skits basically geredet und dadurch auch eine crazy Fanbase aufgebaut. Und Netflix hat das gesehen, wie riesig die sind, und angeboten, dass sie aus ihrer ersten Skit-Reihe Minimum Wage eine neue Netflix-Serie drehen. Und wir hören schon, es geht um Jugendliche, die versuchen, eine Pizzeria zu treiben. Da kommt natürlich auch der Stress mit Kundinnen dazu.
1: Oh, sorry, we are open until 8, but the kitchen closes at 7:50.
2: Great, so I'll do 50 large pizzas to go, please.
1: Okay, so the kitchen is closed, unfortunately.
2: But it's 7:57, you're open till 8.
1: There's like a 10-minute window where the kitchen is closed, but the front door is open.
2: What about that guy?
1: Well, he got food before we closed.
2: Oh, okay, great, then I'll just do that.
0: Ja, wer kennt's nicht? Irgendwelche Kunden, die denken, die können's irgendwie besser wissen, 3 Minuten bevor der Laden schließt, und sie wollen 50 Pizzen bestellen. Und ja, der arme Mitarbeiter, der hat später noch gesagt, wer denkt, dass der Kunde König ist, der hat noch nie mit einem Kunden interagiert. Und da kann ich ihm nur recht geben. Und ja, wer jetzt nicht warten möchte, diese Serie zu schauen auf Netflix, weil die wird gerade sogar von dem OG-Cast geschrieben und gespielt. In diesem Moment, Leute, kann gerne auf YouTube den Kurzfilm Hunger Games But Better schauen. Das wurde auch vom gleichen Cast und von der gleichen, vom gleichen Kollektiv gedreht. Eine Hunger Games-Parodiefilm, der nur gedreht wurde, weil das der Geburtstagswunsch von Grace Ryder war, die Katniss Everdeen verkörpert.
3: Mom, raping, going now!
4: I don't like anyone, Peter. We are going to die tomorrow. The games, the Hunger Games!
0: The Games, the Hunger Games! Ich weiß nicht, ob ihr so sehr auf TikTok unterwegs seid wie ich, aber das war damals so überall auf meiner For You-Page. Und maybe im Herbst bekommen wir eine Twilight-Parodie. Wer weiß?

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1: Um 19.30 Uhr mit Julina Kleen. Und das sind die Themen: angebliche Angriffe auf Bonner Berufskolleg und die Bonner Synagoge und drei neue Mitglieder der NRW-Akademie von der Uni Bonn. Gestern Morgen drohte ein Unbekannter mit einem Amoklauf am Bonner Berufskolleg Heinrich Hertz Europakolleg. Das berichtet der Generalanzeiger. Ein anonymer Anrufer hatte das Berufskolleg bedroht. Bereits am vergangenen Freitag war die Polizei auf eine weitere Amokdrohung aufmerksam geworden. Dabei handelte es sich um einen angekündigten Angriff der Bonner Synagoge. Beide Meldungen stellten sich als Falschmeldungen heraus. Die NRW-Akademie der Wissenschaften und der Künste hat drei neue Mitglieder der Uni Bonn aufgenommen. Laut der Uni Bonn handelt es sich um den Finanzmakroökonomen Prof. Dr. Henrik Hakenis, die Germanistin Prof. Claudia Wich-Reif und die Soziologin Prof. Anna-Katharina Hornitsch. Insgesamt wurden 11 neue Mitglieder in die Akademie aufgenommen. Die Bonner DozentInnen haben sich insbesondere durch ihre Forschungsarbeit hervorgetan. Am Dienstag und Mittwoch wurden 4 Männer wegen Drogenhandels in Bonn festgenommen. Radio Bonn-Rhein-Sieg berichtet, dass die Bonner Polizei an der Reuterstraße und am Rheinweg einen mutmaßlichen Drogenhändler und einen Drogenkurier festgenommen hat. Bei dem Drogenkurier wurden 600 Gramm Heroin gefunden. Der mutmaßliche Empfänger der Drogenlieferung wurde anschließend ebenfalls verhaftet. Der Vater des Mannes und ein weiterer mutmaßlicher Täter wurden ebenfalls festgenommen. Das waren die Meldungen mit Julina Klem.
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3: Sonne, Sonne und noch mehr Sonne. So sieht's heute tatsächlich in Bonn aus. Höchsttemperatur war heute 22 Grad und es wird die nächsten Tage einfach nur noch heißer, Leute. Denn vom wechselhaften Aprilwetter wechseln wir direkt eigentlich in den Sommer. Macht euch gefasst für Temperaturen von 28 bis 30 Grad. Cremt euch also ganz gut ein.
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0: Olivias erstes Album ist 5 Jahre alt. Happy Birthday! Ja, aber ihr erstes Album heißt Sour. Das ist heute vor 5 Jahren tatsächlich rausgekommen und sie hat so viele Rekorde gebrochen mit dem Album. Unter anderem The Biggest Opening Week auf Spotify tatsächlich von einer weiblichen Künstlerin.
1: Außerdem hat sie 3 Grammys gewonnen mit dem Album.
0: Das ist so crazy.
1: Was für ein Debütalbum.
0: Mit ihrem Debütalbum.
1: Schon so crazy.
0: Mit 17.
1: Oh mein Gott, was hab ich mit...
0: Naja, hab ich mir auch gerade gedacht.
1: Was ist dein Lieblingslied auf Sour?
0: Boah, ich glaube früher so Jealousy, Jealousy.
1: Oh mein Gott,
0: jetzt
1: ja.
0: Höre ich so Hope You're Okay. Das gibt mir so ein bisschen Warm Feeling und so.
1: Ja.
0: Ich weiß nicht, ich bin auch so eine Nostalgie Maus, I don't know.
1: Ja,
0: was
1: voll.
0: Ist dein Lieblingslied?
1: Ich würde sagen Brutal auf jeden Fall.
0: Boah, ja. Ich mag auch Brutal sehr gerne. Und Leute, sie hat ja dieses Album für junge Erwachsene vor allem geschrieben, die so ein Sour-Gefühl in ihren Teenager-Jahren erleben. Deshalb auch Sour. Und ja, wer sich jetzt so fühlt, hier kommt Brutal für euch von Olivia Rodrigo.

0: 19.50 Uhr auf Bonn FM und das heißt, es ist Zeit für die
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2: Als erstes haben wir einen Workshop Kunstzeit für euch. Das ist ein monatlicher Workshop für Ideen zum Experimentieren mit einer Fülle an Materialien und künstlerischen Techniken. Das findet morgen statt, am 22. Mai um 11.30 Uhr und Samstag ab 7 Uhr im Kunstmuseum Bonn und es kostet 12 Euro. Wer sich für Wissenschaft interessiert, kann zur 15. Bonner Wissenschaftsnacht kommen. Da geht es um Diagnose Zukunft, WissenschaftlerInnen aus der Region stellen Mitmachsituationen, Experimente und Ausstellungen vor. Das ist morgen schon am zweiten Tag von 9 bis 23 Uhr am Münsterplatz und es ist kostenlos. Außerdem gibt es noch Beachvolleyball für alle sportlichen Mäuse vom AStA, vom Internationalen Referat des AStAs, jeden Donnerstag ab 18 Uhr im Nachtigallenweg 86. Und Hochschulsport, Semesterkarte muss dafür bezahlt werden, das kostet 10 Euro.
3: Ja, 86, nicht 68, Leute. Maria, wo siehst du dich?
0: Eigentlich will ich ja auch mal wieder Volleyball spielen.
3: Ich ja eigentlich auch.
2: Aber ich auch.
0: Vielleicht sollten wir einfach alle die Sendung ditchen und Volleyball spielen gehen. Nein, Spaß, Leute, auch nächste Woche noch hier für euch.
3: Nee, tatsächlich sind wir nächste Woche nicht da, wegen Pfingsten.
0: Stimmt.
2: Dann können wir dann Volleyball spielen.
3: Also, aber wir sind ja nicht in Bonn tatsächlich.
2: Das ist leider warm.
3: Das ist wahr, aber wir können ja zusammen, einfach imaginär zusammen Volleyball spielen oder so. Anyways, E-Sports. Leute, aber ihr wisst Bescheid. Wir sind nächste Woche leider nicht für euch da. Dafür in 2 Wochen mit doppelter Kraft natürlich,
0: for
3: wie
0: real.
3: Immer.
0: Und jetzt, wir sind nicht beim Volleyball.
3: Wir sind nicht beim Volleyball, leider. Aber zum Glück sind wir hier. Ist eine gute Alternative natürlich. Jetzt müssen wir uns leider verabschieden. Wir sind zum Ende unserer Sendung gekommen. Ich bin Sarah Erdutsch.
0: Und ich bin Maria Niedhauser.
3: Und wir wünschen euch einen schönen Feierabend mit Jaden.

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1: Die Nachrichten mit Christine Langner. Guten Abend. Der Iran soll laut Bundesanwaltschaft ein Attentat auf den Präsidenten des Zentralrats der Juden in Deutschland, Schuster, geplant haben. Auch der Vorsitzende der deutsch-israelischen Gesellschaft, Beck, sollte ermordet werden, wie es in der Mitteilung der Behörde heißt. Holger Schmidt für WDR Aktuell.
2: Am Oberlandesgericht Hamburg sind deshalb nun ein Däne mit afghanischen Wurzeln und ein Afghane von Generalbundesanwalt Rommel angeklagt worden. Sie sollen laut Anklage nicht nur die Mordanschläge auf die beiden Männer geplant haben, sondern auch weitere israelische und jüdische Ziele in Berlin ausgespäht haben, um sie später anzugreifen. Konkret vorgeworfen wird den Angeklagten unter anderem die Anstiftung zur Begehung eines Verbrechens, nämlich des Mordes, denn der eigentliche Mörder für einen Anschlag in Berlin sollte erst noch gefunden werden, sagen die Ermittler.
1: Der SC Paderborn kämpfte in einer knappen halben Stunde im Hinspiel der Relegation um den Aufstieg in die Fußball-Bundesliga. Dafür ist Paderborn zu Gast in Wolfsburg. Paderborns Trainer Ralf Kettemann sagt, dass es kein Fußballwunder brauche.
3: Wir haben 62 Punkte geholt in der zweiten Liga. Das heißt, wir können schon was und das wissen wir auch. Und wir können Wolfsburg wehtun.
1: Das Rückspiel ist am Montag in Paderborn. Die Vorwürfe gegen drei Polizisten in Mönchengladbach sind schwerwiegender als bislang bekannt. NRW-Innenminister Reul sagte, dass es unter anderem um sexuelle Übergriffe und gefährliche Körperverletzung gehe. Die beschuldigten Polizisten in Mönchengladbach sind bereits suspendiert. 17 Jahre nach einem Flugzeugabsturz sind Air France und der Hersteller Airbus verurteilt worden. Es ging um den Flug von Rio nach Paris im Jahr 2009. Die Maschine stürzte mit 228 Menschen in den Atlantik. Das Berufungsgericht in Paris verhängte jetzt Geldstrafen von 225.000 Euro wegen fahrlässiger Tötung. Am höchsten Berg der Welt ist ein neuer Tagesrekord aufgestellt worden. Auf nepalesischer Seite sind an einem Tag 269 Menschen auf den Mount Everest geklettert.
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1: In Mönchengladbach soll es ab Juni digitale Schwimmkurse für Kinder geben, laut dem Schwimmbadbetreiber die ersten deutschlandweit. Demnach führt ein Avatar auf einem Bildschirm durch den Kurs. Alina Freimann für WDR Aktuell.
5: Wie bewege ich die Beine? Was muss ich mit den Armen machen? Ein Avatar macht die Übungen vor, die Kinder machen sie nach, unterstützt durch ihre Eltern. In einer App soll es zusätzliche Informationen geben, auf was man besonders achten muss. Das Seepferdchen kann in dem Kurs nicht gemacht werden, es sei vielmehr eine Vorbereitung. Auf WDR-Anfrage sagte ein Sprecher der DLRG, das Kursangebot sei grundsätzlich gut, allerdings könne ein Avatar einen echten Schwimmlehrer nicht immer ersetzen.
1: Das war WDR Aktuell. Und das Wetter in Nordrhein-Westfalen bringt morgen viel Sonne, in Aalen dann bis 25 Grad, Schwerte kommt auf 26 und Mörs auf 27. Die Zeit 20.03 Uhr.
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6: Mit Ralf Erdenberger und einer existenziellen Frage, die uns alle angeht. Wo bin ich im Alter in guten Händen? Wo werde ich gut versorgt? Vor dem Hintergrund war das, was sich in den letzten Wochen hier in Unna-Hemmerde abgespielt hat, ein Albtraum für Betroffene, für Angehörige und für das Pflegepersonal. Denn das Pflegeheim stand kurz vor der Schließung. Die Beschäftigten haben gedroht, ihre Arbeit niederzulegen. Zum Teil haben Bewohnende die Einrichtung aus Sorge verlassen bzw. sind von ihren Angehörigen hier rausgeholt worden. Der Träger hat dann auch tatsächlich Insolvenz angemeldet und in letzter Minute hat das ein neuer Träger übernommen. Und damit ist das Schlimmste, nämlich die tatsächliche Schließung, verhindert worden. Was war hier los? Wie sieht es inzwischen aus? Ist diese Situation eigentlich ein Einzelfall in Nordrhein-Westfalen? Und was muss passieren, damit es eben nicht so weit kommt in der Pflege, in der zweitältesten Gesellschaft der Welt? Darüber wollen wir hier reden, im Seniorenzentrum am Rüschebach. Und damit guten Abend hier in Unna. Ja, das sind doch schon mal gute Hände, die man da hört. Und mittendrin meine Kollegin Rico Ulrich im Publikum, um mal zu hören, wie die Stimmung ist nach diesen schwierigen Wochen.
7: Und du hast ja das Stichwort genannt, Albtraum. Und da würde ich gerne zu Melissa Zapf kommen, Mitarbeiterin hier im Seniorenzentrum. Die Wochen vor und rund um Ostern, wie waren die für Sie? Wie haben Sie sich gefühlt?
8: Boah. Das kann man so pauschal gar nicht sagen. Es waren ganz, ganz viele Gefühle
0: die...
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1: Die Nachrichten mit Christine Langner. Guten Abend. In der Türkei ist ein Urteil gefallen, das politisch von großer Bedeutung ist. Ein Gericht hat die Absetzung des Oppositionsführers Özel angeordnet. Auch die gesamte Parteiführung der CHP wird ihrer Ämter enthoben. Benjamin Weber, WDR Istanbul.
2: Das Gericht hat den Parteitag der CHP aus dem Jahr 2023 für nichtig erklärt und damit auch die Wahl von Özgür Özel zum Parteivorsitzenden annulliert. Die staatliche Nachrichtenagentur Anadolu meldet, dass jetzt sein Vorgänger im Amt, Kemal Kılıçdaroğlu, wieder eingesetzt werde. Er hatte auf dem Parteitag gegen Özel kandidiert und verloren. Im Nachgang waren Vorwürfe laut geworden, wonach Özel und sein Lager Delegierte bestochen hätten, ihre Stimmen für ihn abzugeben. Die nun abgesetzte CHP-Führung hat das immer bestritten.
1: In Helsingborg in Schweden hat eine zweitägige Konferenz der Außenminister der NATO-Staaten begonnen. Im Mittelpunkt stehen der Iran-Krieg und der angekündigte Abzug von US-Truppen aus Europa. Bundesaußenminister Wadefuhl forderte eine größere Rolle Europas innerhalb der NATO. Der CDU-Politiker sagte, dazu sollten die Fähigkeiten der Industrien gebündelt werden. Israel hat alle ausländischen Aktivisten einer Gaza-Hilfsflotte ausgewiesen. Darunter sind auch einige Deutsche. Die Hilfsflotte mit über 400 Teilnehmern war am Montag vom israelischen Militär in internationalen Gewässern gestoppt worden. Die Aktivisten wurden in Israel inhaftiert. Eine Menschenrechtsgruppe wirft Israel dabei Folter, Demütigung und unrechtmäßige Haft vor. In der sächsischen Stadt Görlitz ist nach einem Hauseinsturz ein drittes Todesopfer geborgen worden. Es handelt sich mit hoher Wahrscheinlichkeit um den vermissten 48-Jährigen. Bei den beiden anderen Opfern soll es sich um zwei Touristinnen handeln. Das Wohnhaus in Görlitz war am Montag eingestürzt, vermutlich wegen einer Gasexplosion.
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1: Fußball-Zweitligist Paderborn will den ersten Schritt Richtung Aufstieg machen. Eine gute halbe Stunde ist gespielt in Wolfsburg. Moritz Kühn.
3: Dennis Seimen wurde gefeiert von den 2800 mitgereisten Paderborner Fans. Denn der Keeper der Ostwestfalen hat eine 1-gegen-1 Situation gehalten gegen Adam Dagim, den Stürmer des VfL Wolfsburg, der von Swanberg auf die Reise geschickt wurde. Dann war er frei durch, schoss aus 7 Metern auf Höhe des rechten Pfostens ab. Aber Seimen mit einer Fußparade hält den SC Paderborn im Spiel 0-0. 33 Minuten sind rum.
1: Das war WDR aktuell. Und das Wetter in Nordrhein-Westfalen. Der restliche Abend bleibt trocken. Morgen gibt's viel Sonne in Schleiden bis 25 Grad. Iserlohn kommt auf 26 und Frechen auf 27 Grad. Und auch der Samstag wird sonnig.
0: 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Wir wiederholen die Sendung von heute Mittag.
4: Hallo, heute mit Sebastian Wellendorf und mit einem Aufruf.
5: Mach, was wirklich zählt.
4: Das ist die Bundeswehr, die hier ihre Zielgruppe duzt in einem Werbevideo. Und zwar mit, das haben Sie gehört, Dolby Surround Power und im Video super schnell geschnittenen Hochglanzbildern von Panzern, von Raketen und von U-Booten. Die Bundeswehr setzt in Sachen Rekrutierung immer mehr auf eine Social Media und Game orientierte Ästhetik. Klar, es geht ja auch darum, mehr Menschen aus der Zielgruppe fürs Heer zu gewinnen oder zu begeistern. Stichwort Zeitenwende. Aber die Art und Weise, wie sie es tut, die stößt den Kulturwissenschaftler Daniel Hornhof extrem ab. In seinem neuen Buch fragt er, was mit der Demokratie passiert, wenn Militärwerbung wie ein Game und nicht wie die Vorbereitung auf den Kriegsfall anmutet. Und ich frage ihn danach gleich und hier in Westart.

0: Die Nachrichten mit Christine Langner. Guten Abend. Die Außenminister der NATO-Staaten sind in Helsingborg in Schweden zusammengekommen. In den nächsten 2 Tagen geht es auch um den angekündigten Abzug von US-Truppen aus Europa. Morgen wird US-Außenminister Rubio erwartet. Tina Hassel erklärt für WDR aktuell, welche Botschaft von ihm erwartet wird.
1: Man erwartet vor allem eines, Klarheit, denn das ist ja das erste Treffen mit den USA seit den angedrohten Truppenreduzierungen und selbst die NATO weiß ja nicht, wie viel US-Soldaten jetzt wirklich abgezogen werden, auch nicht genau von wo und wann. Und da geht es um Verlässlichkeit. Die 5000 US-Soldaten, die aus Deutschland abgezogen werden sollen, die waren ja eine Art Bestrafung für eine kritische Äußerung des Kanzlers. Jetzt sollen aber plötzlich auch 4000 US-Soldaten nicht mehr nach Polen rotieren. Das versteht niemand, denn Polen ist eine Art Musterschüler in der NATO und deshalb braucht man da morgen Klarheit und hofft, dass Rubio das auch liefern wird.
0: Bei Flügen aus Deutschland wird ab Juli weniger Ticketsteuer fällig. Mit der Gesetzesänderung, die der Bundestag am Abend verabschiedet hat, sinkt die Abgabe je nach Strecke um einen Betrag zwischen 2,50 Euro und 11,40 Euro pro Flug. Ob Flugtickets dadurch günstiger werden, hängt allerdings davon ab, ob die Airlines die Ersparnis an die Kunden weiterreichen. In der Demokratischen Republik Kongo breitet sich das Ebola-Virus weiter aus. Inzwischen bestätigten die Behörden einen ersten Infektionsfall in der östlichen Provinz Südkivu. Das Virus hat damit hunderte Kilometer vom Epizentrum entfernte Region erreicht. Der SC Magdeburg ist zum 4. Mal deutscher Handballmeister. Der Verein spielte gegen die SG Flensburg-Handewitt unentschieden 30:30 und kann bei 3 noch ausstehenden Spielen nicht mehr von Platz 1 der Bundesliga verdrängt werden.
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0: Wir gucken zum Relegationshinspiel. Paderborn ist zu Gast in Wolfsburg. Moritz Kühn.
3: Die Paderborner haben noch kein Pflichtspiel gegen den VfL Wolfsburg gewonnen. Und auch heute in diesem Relegationshinspiel zur Fußball-Bundesliga sieht es nicht danach aus. Aber die gute Nachricht aus Sicht der Ostwestfalen, es steht noch 0:0. 74 Minuten sind rum. Die Wolfsburger sind am Drücker. Paderborn findet offensiv gar nicht mehr statt. Wolfsburg hatte eine Freistoßgelegenheit durch Eriksen aus 24 Metern gehalten vom Paderborner Keeper. Also Paderborn muss jetzt noch 15 Minuten irgendwie über Leben. Am Montag dann das Rückspiel. 0:0 im Hinspiel nach 75 Minuten.
0: Das war WDR aktuell. Und das Wetter in Nordrhein-Westfalen. Morgen gibt's viel Sonne bei nur wenigen Wolken. In Dorsten dann bis 25 Grad. Düsseldorf kommt auf 26 und Brühl auf 27 Grad. Und auch der Samstag wird sonnig bei bis zu 30 Grad. Die Zeit 22.03 Uhr.
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4: Und wir beginnen mit einer Falschfahrermeldung. Achtung, Falschfahrer auf der A113, Autobahnzubringer Dresden, Schönefeld-Neukölln. Zwischen Spätstraße und Dreieck Neukölln kommt Ihnen ein Falschfahrer entgegen. Fahren Sie bitte äußerst rechts und überholen Sie nicht. Auf der A113, Autobahnzubringer Dresden, Schönefeld-Neukölln. Zwischen Spätstraße und Dreieck Neukölln ist ein Falschfahrer unterwegs. Vorsicht bitte in beiden Richtungen. Und die weiteren Meldungen aus dem Straßenverkehr. A1 Münster Richtung Osnabrück zwischen Münster Nord und Greven, 5 Kilometer Stau. A2 Hannover Richtung Berlin zwischen Kreuz Wolfsburg, Königslutter und Rennau, 3 Kilometer Stau. A2 Berlin Richtung Hannover zwischen Peine und Lehrte Ost, 4 Kilometer Stau. A3 Köln Richtung Oberhausen zwischen Mettmann und Kreuz Ratingen Ost, 2 Kilometer stockender Verkehr. Die A31 Gronau Richtung Oberhausen ist zwischen Gladbeck und Dreieck Bottrop bis in die Nacht gesperrt. A33 Osnabrück Richtung Bielefeld zwischen Kreuz Osnabrück Süd und Borklo Kloster Ösede 4 Kilometer Stau. Die A39 Braunschweig Richtung Salzgitter ist zwischen Salzgitter-Wartenstedt und Lichtenberg wegen einer Nachtbaustelle bis 5 Uhr gesperrt. Die Umleitung führt über die U78 und die U76. Die A44 Düsseldorf Richtung Essen ist zwischen Kreuz Düsseldorf Nord und Ratingen-Schwarzbach wegen Tunnelwartungsarbeiten bis Dienstag gesperrt. Die A44 Dortmund Richtung Kassel ist zwischen Geseke und Kreuz Wünnenberg-Haaren wegen Fahrbahnerneuerungen bis 6 Uhr gesperrt. Die A71 Erfurt Richtung Schweinfurt ist zwischen Gräfenroda und Oberhof wegen Wartungsarbeiten im Tunnel Rennsteig bis 6 Uhr gesperrt. Und zuletzt die A46.
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0: Die Nachrichten mit Christine Langner. Guten Abend. Der Bundestag hat am Abend eine Senkung der Luftverkehrssteuer beschlossen. Die Abgabe wird ab Juli je nach Strecke um einen Betrag zwischen 2,50 Euro und 11,40 Euro pro Flug gesenkt. Dadurch sollen deutsche Flughäfen für Airlines attraktiver werden. Im internationalen Vergleich sind sie oft teurer. Bianca Schwarz, WDR Berlin.
1: Das Fliegen wird durch die Senkung der Luftverkehrssteuer eher nicht günstiger. Denn hier geht es nicht um eine finanzielle Entlastung der Passagiere, sondern um eine Entlastung der Luftfahrtindustrie selbst. Für die Bundesrepublik heißt die Steuersenkung 185 Millionen Euro weniger Steuereinnahmen in diesem Jahr, 330 Millionen Euro weniger im nächsten Jahr. Laute Kritik an der Senkung der Luftverkehrssteuer kommt von Umweltverbänden und von den Parteien Grüne und Linke. Beide Parteien haben gegen die Steuersenkung gestimmt.
0: US-Präsident Trump will den NATO-Partner Polen weiter militärisch unterstützen. In seinem Online-Dienst Truth Social kündigte Trump an, 5000 zusätzliche Soldaten dorthin zu schicken. Er kündigte das vor einem Treffen von US-Außenminister Rubio mit seinen Amtskollegen der NATO morgen in Schweden an. Das Führungszeugnis soll künftig auch digital verfügbar sein. Der Bundestag hat eine entsprechende Gesetzesänderung beschlossen. Um Fälschungen vorzubeugen, soll es auf dem digitalen Führungszeugnis einen QR-Code geben, über den die Echtheit des Dokuments mit einer App überprüft werden kann. Das Führungszeugnis gibt Auskunft darüber, ob jemand vorbestraft ist. In Deutschland sind zehntausende Patienten von Unikliniken von einem Cyberangriff betroffen. Die Attacke auf den externen Dienstleister erfolgte bereits Mitte April. Allein die Uniklinik Köln gab jetzt an, dass Daten von rund 30.000 Patienten gestohlen wurden. Wer betroffen ist, bekommt in den nächsten Tagen einen Brief.
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0: Fußball-Zweitligist Paderborn darf weiter vom Aufstieg in die erste Liga träumen. Das Relegationshinspiel in Wolfsburg endete 0:0. Moritz Kühn, WDR Sport.
3: Dieses Ergebnis wird vor allem dem SC Paderborn schmecken. Simon, der Paderborner Keeper, mit einer richtig guten Partie, hielt dann auch in der zweiten Hälfte noch einen Freistoß aus 24 Metern von Wolfsburgs Eriksen. Und dann in der 84. Minute hatte Paderborn die große Gelegenheit zur 1:0-Führung. Aber der VfL bekam gerade noch rechtzeitig den Ball geklärt. Danach sah noch Paderborns Jonas Sticker gelb-rot. Er wird fehlen im Rückspiel am kommenden Montag, in dem nach diesem 0:0 im Hinspiel alles offen ist.
0: Und das Wetter in Nordrhein-Westfalen bringt morgen viel Sonne. In Gummersbach bis 25 Grad, Witten kommt auf 26 und Duisburg auf 27 Grad. Das war WDR aktuell.
4: Und Dreieck Funkturm. Die anderen Meldungen. Die A2 Hannover Richtung Berlin, zwischen Kreuz Wolfsburg, Königslutter und Rennau, 3 Kilometer Stau. A2 Berlin Richtung Hannover, zwischen Peine und Lehrte Ost, 4 Kilometer Stau. Die A31 Gronau Richtung Oberhausen ist zwischen Gladbeck und Dreieck Bottrop bis in die Nacht gesperrt. Die A39 Braunschweig Richtung Salzgitter ist zwischen Salzgitter-Wartenstedt und Lichtenberg wegen einer Nachtbaustelle bis 5 Uhr gesperrt. Die Umleitung führt über die U78 und die U76. Die A44 Dortmund Richtung Kassel ist zwischen Geseke und Kreuz Wünnenberg-Haaren wegen Fahrbahnerneuerungen bis 6 Uhr gesperrt. Die A71 Erfurt Richtung Schweinfurt ist zwischen Gräfenroda und Oberhof gesperrt wegen Wartungsarbeiten im Tunnel Rennsteig bis 6 Uhr. Und die letzte Meldung für den Augenblick, die A96 Lindau Richtung München zwischen Greifenberg und Inning am Ammersee, 4 Kilometer Stau wegen Bauarbeiten, und in der Gegenrichtung zwischen Oberpfaffenhofen und Wörthsee 3 Kilometer Stau. Kommen Sie sicher an Ihr Ziel und gut durch diesen Verkehr heute Nacht.
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4: Mit Maja Weber am Mikrofon aus dem NDR-Infostudio in Hamburg. Herzlich willkommen. Die Ukraine strebt schon seit den 90er Jahren nach einer Aufnahme in die Europäische Union. Doch erst nach dem Großangriff durch Russland hat man sich klar politisch zu ihr bekannt. Ende Juni 2022 wurde das Verfahren zu einem Beitritt eröffnet. Aber schnell geht das nicht. Nicht nur wegen des russischen Angriffskrieges, sondern auch wegen vieler Reformen, die jeder EU-Beitrittskandidat vollziehen muss. Dazu kommt, für ein Land im Krieg ist ein Beitritt.
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0: Die Nachrichten mit Kira Preuß. Guten Abend. In der Türkei ist ein Urteil gefallen, das politisch von großer Bedeutung ist. Ein Gericht hat die Absetzung des Oppositionsführers Özil angeordnet. Auch die gesamte Parteiführung der CHP wird ihrer Ämter enthoben. Benjamin Weber, WDR Istanbul.
1: Das Gericht hat den Parteitag der CHP aus dem Jahr 2023 für nichtig erklärt und damit auch die Wahl von Özgür Özel zum Parteivorsitzenden annulliert. Die staatliche Nachrichtenagentur Anadolu meldet, dass jetzt sein Vorgänger im Amt, Kemal Kılıçdaroğlu, wieder eingesetzt werde. Er hatte auf dem Parteitag gegen Özel kandidiert und verloren. Im Nachgang waren Vorwürfe laut geworden, wonach Özel und sein Lager Delegierte bestochen hätten, ihre Stimmen für ihn abzugeben. Die nun abgesetzte CHP-Führung hat das immer bestritten.
0: US-Präsident Trump will den NATO-Partner Polen weiter militärisch unterstützen. In seinem Online-Dienst Truth Social kündigte Trump an, 5000 zusätzliche Soldaten dorthin zu schicken. Vor wenigen Tagen hatten US-Militärvertreter bekannt gegeben, dass die USA die geplante Entsendung von 4000 Soldaten nach Polen gestoppt hätten. Bei Flügen aus Deutschland wird ab Juli weniger Ticketsteuer fällig. Mit der Gesetzesänderung, die der Bundestag am Abend verabschiedet hat, sinkt die Abgabe je nach Strecke um einen Betrag zwischen 2,50 Euro und 11,40 Euro pro Flug. Ob Flugtickets dadurch günstiger werden, hängt allerdings davon ab, ob die Airlines die Ersparnis an die Kunden weiterreichen. Fußball-Zweitligist Paderborn darf weiter vom Aufstieg in die erste Liga träumen. Das Relegationshinspiel in Wolfsburg endete 0:0. Die Entscheidung fällt im Rückspiel am Pfingstmontag.
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0: In Münster hat es einen internationalen Polizeieinsatz gegeben. Es ging um mutmaßliche Schleuser, die Flüchtlinge über den Ärmelkanal gebracht haben sollen. Hartmut Vollmari, WDR Münster.
3: In Münster, Drenn-Steinfurt, Ahlen und Werne haben Ermittler mehrere Gebäude durchsucht. Grund für den Großeinsatz ist ein europaweit geführtes Verfahren gegen eine mutmaßliche Schleuserbande. Dabei ist ein Mann aus Frankreich festgenommen worden. Gegen ihn lag bereits ein europäischer Haftbefehl vor. Die Schleuserbande soll Fahrten von Flüchtlingen über den Ärmelkanal nach Großbritannien organisiert haben. Die Bundespolizei wurde bei den Ermittlungen von Kollegen aus Frankreich und England unterstützt. Die Beamten haben auch Beweismaterial sichergestellt.
0: Und das Wetter in Nordrhein-Westfalen. Die Nacht bleibt trocken mit meist nur wenigen Wolken. Teilweise können sich zum Morgen etwas Dunst oder Nebel bilden. Dazu Tiefstwerte von 13 bis 9 Grad, in Höhenlagen teils bis 4 Grad. Der neue Tag bringt viel Sonne und nur wenige Wolken. Und es wird noch mal spürbar wärmer. In Monschau bis 25, in Remscheid bis 26 und in Aachen bis zu 27 Grad. Das war WDR aktuell.
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4: Und wir beginnen mit einer Entwarnung für die B243, B27 Göttingen-Braunlage. Kein Falschfahrer mehr zwischen Herzberg und Bad Lauterberg West. Die weiteren Meldungen. A2 Hannover Richtung Berlin zwischen Kreuz Wolfsburg, Königslutter und Rennau, 3 Kilometer Stau. A7 Flensburg Richtung Hamburg zwischen Hamburg Volkspark und dem Elbtunnel, 2 Kilometer Stau. Die A31 Gronau Richtung Oberhausen ist zwischen Gladbeck und Dreieck Bottrop gesperrt. Die A39 Braunschweig Richtung Salzgitter ist zwischen Salzgitter-Wartenstedt und Lichtenberg wegen einer Nachtbaustelle bis 5 Uhr gesperrt. Die Umleitung führt über die U78 und die U76. Die A44 Düsseldorf Richtung Essen ist zwischen Kreuz Düsseldorf Nord und Ratingen-Schwarzbach gesperrt, und zwar wegen Tunnelwartungsarbeiten bis Dienstag. Die A44 Dortmund Richtung Kassel ist zwischen Geseke und Kreuz Wünnenberg-Haaren wegen einer Fahrbahnerneuerung bis 6 Uhr gesperrt. Und die letzte Meldung für den Augenblick: die A71 Erfurt Richtung Schweinfurt ist zwischen Gräfenroda und Oberhof wegen Wartungsarbeiten im Tunnel Rennsteig bis 6 Uhr gesperrt. Wir wünschen Ihnen weiterhin gute Fahrt.
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4: Mit Maja Weber am Mikrofon im NDR-Infostudio in Hamburg. Herzlich willkommen. Bisher beriet sie vertraulich die Expertenkommission zur Rentenreform. Jetzt aber sind Ideen oder seien es auch Vorschläge an die Medien gelangt. Es ist also durchgesickert, was intern diskutiert wird. Offenbar eine Rente erst mit 70. Dass das bereits feststehe, hat die Kommission dementiert.
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0: Die Nachrichten mit Kira Preuß. Guten Morgen. Der Bundestag hat am Abend eine Senkung der Luftverkehrssteuer beschlossen. Die Abgabe wird ab Juli je nach Strecke um einen Betrag zwischen 2,50 Euro und 11,40 Euro pro Flug gesenkt. Dadurch sollen deutsche Flughäfen für Airlines attraktiver werden. Im internationalen Vergleich sind sie oft teurer. Bianca Schwarz, WDR Berlin.
1: Das Fliegen wird durch die Senkung der Luftverkehrssteuer eher nicht günstiger. Denn hier geht es nicht um eine finanzielle Entlastung der Passagiere, sondern um eine Entlastung der Luftfahrtindustrie selbst. Für die Bundesrepublik heißt die Steuersenkung 185 Millionen Euro weniger Steuereinnahmen in diesem Jahr, 330 Millionen Euro weniger im nächsten Jahr. Laute Kritik an der Senkung der Luftverkehrssteuer kommt von Umweltverbänden und von den Parteien Grüne und Linke. Beide Parteien haben gegen die Steuersenkung gestimmt.
0: Bundesaußenminister Wadefuhl hat die Absetzung des Chefs der größten türkischen Oppositionspartei CHP kritisiert. Die Entscheidung stehe im Widerspruch zu der angestrebten EU-Mitgliedschaft des Landes. Ein Gericht hatte die Absetzung von CHP-Chef Özel und der Parteiführung angeordnet, wegen Bestechungsvorwürfen rund um seine Wahl. Die türkische Justiz geht seit über einem Jahr gegen Oppositionsparteien vor. Hunderte Mitglieder wurden verhaftet. In Deutschland sind Zehntausende Patienten von Unikliniken von einem Cyberangriff betroffen. Die Attacke auf den externen Dienstleister erfolgte bereits Mitte April. Allein die Uniklinik Köln gab jetzt an, dass Daten von rund 30.000 Patienten gestohlen wurden. Wer betroffen ist, bekommt in den nächsten Tagen einen Brief.
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0: In Mönchengladbach soll es ab Juni digitale Schwimmkurse für Kinder geben, laut dem Schwimmbadbetreiber die ersten deutschlandweit. Demnach führt ein Avatar durch den Kurs auf einem Bildschirm im Schwimmbad. Alina Freimann für WDR aktuell.
3: Wie bewege ich die Beine? Was muss ich mit den Armen machen? Ein Avatar macht die Übungen vor, die Kinder machen sie nach, unterstützt durch ihre Eltern. In einer App soll es zusätzliche Informationen geben, auf was man besonders achten muss. Das Seepferdchen kann in dem Kurs nicht gemacht werden, es sei vielmehr eine Vorbereitung. Auf WDR-Anfrage sagte ein Sprecher der DLRG, das Kursangebot sei grundsätzlich gut, allerdings könne ein Avatar einen echten Schwimmlehrer nicht immer ersetzen.
0: Und das Wetter in Nordrhein-Westfalen. Die Nacht bleibt trocken. Teilweise können sich zum Morgen etwas Dunst oder Nebel bilden. Dazu Tiefstwerte von 13 bis 9, in Höhenlagen teils bis 4 Grad. Der neue Tag bringt viel Sonne und nur wenige Wolken und es bleibt trocken. In Schleiden bis 25 Grad, in Solingen bis 26 Grad und in Aachen maximal 27 Grad. Am Samstag reichlich Sonnenschein bei nur wenigen Wolken. Dazu zunehmend schwül mit Höchsttemperaturen von 25 bis 30 Grad. Das war WDR aktuell.
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4: Und wir fangen an mit der A2, Hannover Richtung Berlin. Zwischen Kreuz Wolfsburg, Königslutter und Rennau 3 Kilometer Stau. Die A31, Gronau Richtung Oberhausen, ist zwischen Gladbeck und Dreieck Bottrop bis 1.30 Uhr gesperrt. Die A39 Braunschweig Richtung Salzgitter ist zwischen Salzgitter-Wartenstedt und Lichtenberg wegen einer Nachtbaustelle bis 5 Uhr gesperrt. Die Umleitung führt über die U78 und die U76. Die A44 Düsseldorf Richtung Essen ist zwischen Kreuz Düsseldorf Nord und Ratingen-Schwarzbach wegen Tunnelwartungsarbeiten bis Dienstag gesperrt. Die A44 Dortmund Richtung Kassel ist zwischen Geseke und Kreuz Wünnenberg-Haaren wegen einer Fahrbahnerneuerung gesperrt bis 6 Uhr. Und die letzte Meldung für den Augenblick. Die A71 Erfurt Richtung Schweinfurt ist zwischen Gräfenroda und Oberhof wegen Wartungsarbeiten im Tunnel Rennsteig bis 6 Uhr gesperrt. Ihnen weiterhin gute Fahrt, wo auch immer Sie unterwegs sind.
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4: Mit Maja Weber am Mikrofon aus dem NDR-Infostudio in Hamburg. Herzlich willkommen. Die Ukraine strebt schon seit den 90er Jahren nach einer Aufnahme in die Europäische Union. Doch erst nach dem Großangriff durch Russland hat man sich politisch klar zu ihr bekannt. Ende Juni 2022 wurde das Verfahren zu einem Beitritt eröffnet. Schnell geht so etwas nicht. Nicht nur wegen des russischen Angriffskrieges und weil es fast unmöglich ist, als Land im Krieg dann einen Beitritt zu schaffen, sondern auch wegen der vielen Reformen, die jeder EU-Beitrittskandidat vollziehen.
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0: Die Nachrichten mit Kira Preuß. Guten Morgen. Bei Flügen aus Deutschland sinkt ab Juli die Ticketsteuer. Das hat am Abend der Bundestag beschlossen. Damit sinkt die Abgabe je nach Strecke um bis zu 11,40 Euro pro Flug. Die Steuersenkung soll deutsche Flughäfen für Airlines attraktiver machen. Im internationalen Vergleich sind sie oft teurer. Flugtickets werden dadurch aber wohl eher nicht günstiger. Der Iran soll laut Bundesanwaltschaft ein Attentat auf den Präsidenten des Zentralrats der Juden in Deutschland, Schuster, geplant haben. Auch der Vorsitzende der deutsch-israelischen Gesellschaft, Beck, sollte ermordet werden, wie es in der Mitteilung der Behörde heißt. Holger Schmidt für WDR aktuell.
1: Am Oberlandesgericht Hamburg sind deshalb nun ein Däne mit afghanischen Wurzeln und ein Afghane von Generalbundesanwalt Rommel angeklagt worden. Sie sollen laut Anklage nicht nur die Mordanschläge auf die beiden Männer geplant haben, sondern auch weitere israelische und jüdische Ziele in Berlin ausgespäht haben, um sie später anzugreifen. Konkret vorgeworfen wird den Angeklagten unter anderem die Anstiftung zur Begehung eines Verbrechens, nämlich des Mordes. Denn der eigentliche Mörder für einen Anschlag in Berlin sollte erst noch gefunden werden, sagen die Ermittler.
0: US-Präsident Trump will den NATO-Partner Polen weiter militärisch unterstützen. In seinem Online-Dienst True Social kündigte Trump an, 5000 zusätzliche Soldaten dorthin zu schicken. Vor wenigen Tagen hatten US-Militärvertreter bekannt gegeben, dass die USA die geplante Entsendung von 4000 Soldaten nach Polen gestoppt hätten. Bundesaußenminister Wadefuhl hat die Absetzung des Chefs der größten türkischen Oppositionspartei CHP kritisiert. Die Entscheidung stehe im Widerspruch zu der angestrebten EU-Mitgliedschaft des Landes. Ein Gericht hatte die Absetzung von CHP-Chef Özel und der Parteiführung angeordnet, wegen Bestechungsvorwürfen rund um seine Wahl. Die türkische Justiz geht seit über einem Jahr gegen die Oppositionspartei vor. Hunderte Mitglieder wurden verhaftet.
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0: Das Erzbistum Paderborn hat einen Seelsorger freigestellt. Der Mann soll Abtreibungen mit dem Holocaust verglichen haben. Frin Leger für WDR aktuell.
3: Vorschülerinnen und Schülern der Marienschule der Ursulinen soll der Seelsorger die Äußerung im Unterricht getätigt haben. Es gebe keinen Unterschied zwischen der Abtreibung eines 18 Wochen alten Fötus und dem Töten eines 18-jährigen Menschen. Das Erzbistum bestätigt den Vorfall. Laut Schüleraussagen soll der Mann außerdem demokratiefeindliche Gesten gezeigt haben. Er sei sofort freigestellt worden, mindestens für die Dauer der Untersuchung, sagt das Erzbistum. Ihm droht nun die Kündigung. Erste Hinweise hatten Schülerinnen und Schüler gegeben.
0: Und das Wetter in Nordrhein-Westfalen. Die Nacht bleibt trocken. Teilweise kann sich zum Morgen etwas Nebel bilden. Dazu Tiefstwerte von 13 bis 4 Grad. Der neue Tag bringt viel Sonne und nur wenige Wolken und es bleibt trocken. In Bielefeld 25 Grad, in Velbert 26 Grad und in Lünen bis 27 Grad. Das war WDR aktuell.
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4: Die A24 Berlin Richtung Hamburg ist zwischen Wittenburg und Zarrentin nach einem Unfall bis ca. 9 Uhr gesperrt. Die Umleitung führt über die U10. Die A39 Braunschweig Richtung Salzgitter ist zwischen Salzgitter-Wartenstedt und Lichtenberg wegen einer Nachtbaustelle bis 5 Uhr gesperrt. Hier führt sie die Umleitung über die U76 und die U78. Die A44 Düsseldorf Richtung Essen ist zwischen Kreuz Düsseldorf Nord und Ratingen-Schwarzbach bis Dienstag gesperrt. Der Grund sind Tunnelwartungsarbeiten. Nochmal die A44 Dortmund Richtung Kassel zwischen Geseke und Kreuz Wünnenberg-Haaren.